0: können sich offenbar auf ein sattes Rentenplus im kommenden Jahr freuen. Experten rechnen in der Bild-Zeitung mit einem Anstieg um 4,7%. Der Grund? Löhne und Gehälter sind vergleichsweise stark gestiegen. Die USA und China wollen eine Art rotes Telefon für KI-Zwischenfälle einrichten. Außerdem haben beide Länder vereinbart, sich stärker über Chancen und Risiken der Technologie auszutauschen. US-Präsident Trump hat aber auch klar gemacht, dass er keine schärferen Regeln für KI-Entwicklung will. Massenauflauf beim Papst in Paris. Zur Messe auf dem Place de la Concorde sind rund 700.000 Menschen gekommen. Morgen setzt der Papst seine Frankreich-Reise fort und trifft sich unter anderem mit Opfern sexuellen Missbrauchs durch katholische Geistliche.
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1: Im Studio Gisa Weber. Jubel in München und in Kiel. Die bayerische Landeshauptstadt ist gemeinsam mit der schleswig-holsteinischen als Segelstandort zum deutschen Olympiakandidaten gewählt worden. Es geht um die Spiele in den Jahren 2036, 40 oder 44. Die endgültige Entscheidung fällt 2029. Bundespräsident Steinmeier sagte bei der Wahlveranstaltung in Baden-Baden:
2: Machen wir die Bewerbung zu unserer gemeinsamen Sache. Ich bin überzeugt, wenn wir als Team Deutschland an den Start gehen, dann haben wir beste Chancen, Gastgeber der Spiele zu werden.
1: Nach langer Funkstille haben Deutschland und Russland wieder direkt miteinander gesprochen. Außenminister Wadefuhl hat seinen russischen Amtskollegen Lavrov überraschend in New York getroffen. Dabei ging es neben dem russischen Angriffskrieg gegen die Ukraine auch um den Drohnenvorfall am Leipziger Flughafen. Wadefuhl sagt im Anschluss im Ersten:
3: Ich wollte klar machen nach dem Vorfall in Leipzig, der ja sehr gefährlich war. Ich wollte Russland sagen, dass damit eine Grenze überschritten wurde und dass wir erwarten, dass so etwas nicht noch einmal geschieht und dass wir jederzeit bereit sind zu reagieren.
1: Ausländische Abschlüsse in medizinischen Berufen sollen schneller anerkannt werden. Das fordert die Deutsche Krankenhausgesellschaft. Vorstandschefin Neumeier sagte der Augsburger Allgemeinen, ohne diese Fachkräfte wäre die Gesundheitsversorgung in Deutschland spürbar eingeschränkt. Verkehrsminister Bilger ist unzufrieden mit dem Sanierungstempo bei der Deutschen Bahn. Der CDU-Politiker sagte dem Spiegel, man könne niemandem erklären, warum Pendlerstrecken so lange gesperrt werden und die Situation danach immer noch nicht besser ist. Sein Ziel: bis 2029 sollen mindestens 70% der Fernzüge pünktlich sein. TikTok hat im US-Bundesstaat Alabama einen Prozess um Social-Media-Sucht mit einem millionenschweren Vergleich abgewendet. Die Videoplattform zahlt 100 Millionen Dollar. Außerdem können Kinder und Jugendliche die App in Zukunft nur noch höchstens 2 Stunden am Tag nutzen.
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1: Im Studio Gisa Weber. Erstmals seit Beginn des Ukraine-Kriegs haben die Außenminister Deutschlands und Russlands direkt miteinander gesprochen. Am Rand der UN-Vollversammlung in New York traf Johann Wadephul überraschend seinen russischen Kollegen Lavrov. Bei dem Gespräch forderte Wadephul Russland erneut auf, an den Verhandlungstisch zurückzukehren. Im ersten sagte der deutsche Außenminister am Abend:
2: Es hat kein positives Ergebnis gebracht, aber allen, die immer wieder sagen, Deutschland muss verhandeln, Deutschland muss mal mit Russland reden, den erwidere ich jetzt. Das tun wir und Russland zeigt zum jetzigen Zeitpunkt bedauerlicherweise keine Bereitschaft, in eine konstruktive Verhandlungsposition zu gehen.
1: München geht für Deutschland ins Rennen um die Olympischen und Paralympischen Spiele 2036, 40 oder 44. Die bayerische Hauptstadt hat sich bei der Abstimmung in Baden-Baden knapp gegen die Konkurrenz aus NRW durchgesetzt. Bayerns Ministerpräsident Söder sagte:
3: Es ist was Historisches und wir wollen alles geben, damit wir am Ende gemeinschaftlich als Deutschland, als Partner für Nord, für Süd, für Ost und West am Ende uns als ein Land präsentieren. Das ist unser Ziel und dafür wollen wir arbeiten und danke für das Vertrauen.
1: Sollte München die Spiele tatsächlich bekommen, werden die Segelwettbewerbe wie schon 1972 in Kiel ausgetragen. Bundesweit sind rund 175.000 Menschen gegen Sozialabbau auf die Straße gegangen. Zu dem Aktionstag hatte der DGB aufgerufen. Kritik kommt von den Arbeitgebern. Die Gewerkschaften würden zu jeder Veränderung Nein sagen und von einer Welt von gestern träumen. Verkehrsminister Bilger ist unzufrieden mit dem Sanierungstempo bei der Deutschen Bahn. Der CDU-Politiker sagte dem Spiegel, man könne niemandem erklären, warum Pendlerstrecken so lange gesperrt werden und die Situation danach immer noch nicht besser ist. Sein Ziel, bis 2029 sollen mindestens 70% der Fernzüge pünktlich sein. In der spanischen Hauptstadt Madrid haben tausende Menschen für bezahlbare Wohnungen demonstriert. Auslöser war die Zwangsräumung einer 87 Jahre alten Frau, die 70 Jahre in ihrer Wohnung gelebt hatte. Die Regierung berät jetzt über einen stärkeren Mieterschutz.
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1: Im Studio Gisa Weber. Nach langer Funkstille haben Deutschland und Russland wieder direkt miteinander gesprochen. Außenminister Wadefuhl hat seinen russischen Amtskollegen Lavrov überraschend in New York getroffen. Dabei forderte er Russland auf, die Eskalation gegenüber Deutschland, Europa und der NATO zu beenden. Auch den russischen Angriffskrieg gegen die Ukraine sprach Wadefuhl an. Lavrov wiederum warf Europa danach vor, Friedensgespräche zu torpedieren. Es war das erste Treffen deutscher und russischer Außenminister seit 2022. Münchens Olympiabewerbung bekommt viel Unterstützung aus der Politik. Bundespräsident Steinmeier sieht darin eine große Chance für Deutschland. Kanzler Merz sagt, Deutschland könne Olympia und gehe die Bewerbung jetzt gemeinsam an. Finanzminister Klingbeil verspricht, das Land könne sich die Spiele leisten. München soll für Deutschland ins Rennen um die Olympischen und Paralympischen Spiele 2036, 40 oder 44 gehen. Die Stadt setzte sich bei der Abstimmung deutlich gegen Köln-Rhein-Ruhr durch. In mehreren deutschen Großstädten haben rund 175.000 Menschen gegen Sozialabbau demonstriert. Hintergrund sind die Reformpläne der Bundesregierung. Mehr von Tim Britztrup.
2: Der DGB hatte zu dem Aktionstag aufgerufen. Gewerkschaftschefin Fahimi kritisiert, dass die Maßnahmen wie das Aus für die Rente mit 63 zulasten der Arbeitnehmer gehen würden. Kritik an dem Aktionstag kommt von den Arbeitgebern. BDA-Chef Kampeter sagte, die Gewerkschaften würden zu fast jeder Veränderung Nein sagen. Demografie, Fachkräftemangel und internationaler Wettbewerb ließen sich aber nicht wegdemonstrieren.
1: Ausländische Abschlüsse in medizinischen Berufen sollen schneller anerkannt werden. Das fordert die Deutsche Krankenhausgesellschaft. Vorstandschefin Neumeier sagte der Augsburger Allgemeinen, ohne diese Fachkräfte wäre die Gesundheitsversorgung in Deutschland spürbar eingeschränkt. Ein schwerer Herbststurm sorgt in den USA für erhebliche Probleme. Hunderte Flüge wurden gestrichen. Mehr als 95.000 Haushalte waren zeitweise ohne Strom. An der Atlantikküste warnt der Wetterdienst vor Hochwasser und heftigem Wind. In New York drohen meterhohe Wellen. In der Formel 1 hat Mercedes-Pilot Russell das Rennen in Aserbaidschan gewonnen. Er setzte sich gegen Max Verstappen im Red Bull durch. WM-Spitzenreiter Antonelli wurde Fünfter.
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1: Im Studio Christiane Hampe. Erstmals seit Beginn des Ukraine-Kriegs haben die Außenminister Deutschlands und Russlands direkt miteinander gesprochen. Am Rand der UN-Vollversammlung in New York traf Johann Wadephul überraschend seinen russischen Kollegen Lavrov. Gisa Weber, wie lief's denn?
2: Ja, 20 Minuten saßen beide zusammen. Wadephul hat die Gelegenheit natürlich genutzt und die großen Themen angesprochen. Also den Krieg in der Ukraine, aber auch den Drohnenvorfall am Leipziger Flughafen. Große Fortschritte gab es dabei nicht. Zwar sprach Wadephul im Anschluss von einem sinnvollen Treffen, Sergej Lavrov wiederum erklärte, er hätte dem Gespräch nichts Neues entnehmen können.
1: In der EU gelten ab heute schärfere Regeln gegen sogenanntes Werbe-Greenwashing. Produkte dürfen nicht mehr ohne weiteres als umweltfreundlich oder klimaneutral beworben werden. Mehr von Tim Britztrup.
3: Die Hersteller dürfen solche Begriffe im Werbesprech nur noch verwenden, wenn sie dafür Belege haben. Und da reicht es nicht, wenn zum Ausgleich irgendwo Bäume gepflanzt werden. Außerdem dürfen sich beispielsweise Energiekonzerne nicht als nachhaltig bezeichnen, weil sie auch Windenergie im Angebot haben, ihr Hauptgeschäft aber mit Öl und Gas machen. Auch selbst erfundene Umweltsiegel sind jetzt verboten. Bei Verstößen drohen Geldstrafen.
1: Knapp eine Woche nach der Wahl in Berlin hat die SPD auf einem Parteitag dafür gestimmt, die Einladung der Linken für Sondierungen anzunehmen. Als Streitpunkte gelten allerdings die Wohnungspolitik und der Umgang mit Antisemitismus. Die Linke in Berlin will mit SPD und Grünen eine Koalition bilden. Bundespräsident Steinmeier sieht in der Olympia-Entscheidung für München eine große Chance für Deutschland. Auch Bundeskanzler Merz ruft das Land auf, jetzt mutig voranzugehen. Die Spiele 2036 will das Internationale Olympische Komitee 2029 vergeben. In der spanischen Hauptstadt Madrid haben tausende Menschen für bezahlbare Wohnungen demonstriert. Auslöser war die Zwangsräumung einer 87 Jahre alten Frau, die 70 Jahre lang in ihrer Wohnung gelebt hatte. Die Regierung berät jetzt über einen stärkeren Mieterschutz in Spanien. Spiel 2 heute für den neuen Fußball-Bundestrainer Jürgen Klopp. Am Abend geht es in der Nations League in Augsburg gegen Griechenland. Zum ersten Mal seit 25 Jahren sind da bei einem Länderspiel in Deutschland wieder Stehplätze zugelassen. Sportlich gibt es auf jeden Fall eine Änderung. Statt Ter Stegen steht Nübel im Tor.
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4: Wir knipsen zusammen das Licht an um kurz nach 6. Ich hier im Inselradio-Studio und Sie bei sich zu Hause im Badezimmer vielleicht oder in der Küche, um erstmal einen Kaffee aufzusetzen. Und dann starten wir zusammen rein in den Sonntag. Jetzt mit Musik von Ray, Where is my husband? Ich bin Lena Bernauer. Guten Morgen.

0: wunderschönen Start heute rein in den Sonntag um 6.10 Uhr. 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
0: Unser Frühaufsteher-Bonus heute kommt von The Mamas and the Papas. Es ist ein Song, den die Gruppe im Jahr 1968 veröffentlicht hat. Tatsächlich ist der Song aber noch viel älter. Ist erstmals erschienen 1931 und einer, der den Song damals geschrieben hat, war Fabian André. Und jetzt kommt die Verbindung zwischen der Version von 1931 und dann später von The Mamas and the Papas. Und zwar hat Michelle Phillips von The Mamas and the Papas den Songwriter von damals getroffen gehabt, schon als Kind. Und hat dann erfahren, viele Jahre später, dass er gestorben ist, hat sich daran erinnert und hat dann gesagt, wir könnten doch diesen Song jetzt nochmal in einer Version von uns aufnehmen, von The Mamas and the Papas, um diesen tollen Song nochmal zu ehren und natürlich auch diesen tollen Songwriter. Gesagt, getan, und so ist so viele Jahre später nochmal eine neue Version entstanden von Dream a Little Dream of Me. Heute unser Frühaufsteher-Bonus von The Mamas and the Papas.

Vielleicht tapsen sie auch noch ein bisschen leise durch die Ferienwohnung heute Morgen, um alle anderen nicht zu wecken. Haben aber natürlich das Inselradio hoffentlich schon auf den Kopfhörern. Jetzt mit Musik von Nico Santos um 6.17 Uhr. Why don't you stay?

0: Frühstückstisch decken heute Morgen am Sonntag. Gibt's von uns vom Inselradio gleich Musik dazu. Von Ellie Goulding, Something in the Way You Move, hören Sie gleich bei uns noch vor 6:30. Jetzt ist es gleich 6:20 Uhr. Guten Morgen.
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0: 6.28 Uhr.
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0: Schon sehr früh heute Morgen im Hafen von Palma angekommen ist die Mein Schiff 6. Das ist ein Kreuzfahrtschiff, das jetzt in den kommenden Wochen gleich mehrere Eventreisen ab Palma macht. Unter anderem eine EDM-Kreuzfahrt mit deutschen und internationalen DJs und Full Metal Cruise steht dann auch noch an auf der Mein Schiff 6 innerhalb der nächsten Wochen. Also da ist einiges im Programm. Und die Mein Schiff 6 ist auch nicht das einzige Kreuzfahrtschiff heute im Hafen von Palma. Es kommen noch drei weitere dazu. Die Four Seasons, die Regatta und die Seven Seas Voyager sind heute alle im Hafen von Palma.
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0: Guten Morgen, es ist 6.38 Uhr am Sonntag. Hier ist das Inselradio und gleich gibt's bei uns Musik von Bowser. Das sind drei noch sehr junge Musiker aus Norwegen. Die haben sich kennengelernt in der Schule in der Nähe von Oslo und haben dann erstmal aus Spaß angefangen, zusammen Musik zu machen und sind dann plötzlich sehr erfolgreich geworden. Haben sie selber gar nicht mitgerechnet. Magnetic von Bowser hören Sie gleich bei uns noch vor sieben.
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0: 6.47 Uhr.
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0: Vor 46 Jahren ist er ins Leben gerufen worden. Der Welttourismustag gibt's seit dem Jahr 1980, ist eben heute am 27. September. Und dieser Tag, der wird auch auf Mallorca gefeiert. Ganz konkret in Cala Millor. Da ist schon seit ein paar Tagen das Touristenfest im Gange. Und heute am Haupttag, logischerweise Welttourismustag, gibt es natürlich auch nochmal richtig viel, was da auf dem Programm steht. Zum Beispiel heute Abend 19 Uhr ein Kunsthandwerksmarkt. Und direkt danach gibt es nochmal einen großen Feuerlauf. Der startet um 21 Uhr. Sie finden aber nochmal ganz ausführliche Infos zum Programm des Touristenfests in Cala Millor online bei uns auf inselradio.com auf der Pinnwand.

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1: Ja gut, heute Morgen ist auf jeden Fall Zeit für den etwas dickeren Pulli, falls Sie aus dem Haus gehen in der Früh bei 7 Grad in München oder auch bei 9 Grad in Stuttgart. Tagsüber wird es dann aber richtig, richtig schön, fast überall in Deutschland, mit viel Sonne. Jetzt am Morgen auch schon klarer Himmel in Frankfurt bei 10 Grad, in Düsseldorf bei 12 Grad und in Hamburg bei 11 Grad. Berlin heute Morgen 12 Grad, auch hier wolkenlos. Leipzig ein ganz kleines bisschen bedeckter bei 10 Grad. In der Schweiz heute Morgen auch komplett klarer Himmel, keine Wolke weit und breit, bei 7 Grad in Zürich auch. Und in Österreich, es kann hier und da ein bisschen neblig sein am Morgen. Und mit 8 Grad ist es auch in Wien ein bisschen frischer, aber tagsüber wird es dann auch hier sehr, sehr sonnig. Wir schauen noch nach Oslo, da heute Morgen frische 4 Grad, sind ein paar Wolken am Himmel. Und auf dem spanischen Festland in Madrid bedeckt in der Früh bei 20 Grad.
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1: Auf der Insel heute Morgen schon recht milde Temperaturen. Wir messen 21 Grad in Palma und 18 Grad in Inca. Dazu gibt's schon jetzt so ein paar Wölkchen am Himmel, die sind noch nicht zu sehen, weil es noch dunkel ist. Allerdings, das zieht sich dann so heute durch den Tag, dass es sehr sonnig wird, allerdings sich auch mal ein paar Wolken vor die Sonne schieben. Warm wird's natürlich trotzdem bei einer Top-Temperatur von 31 Grad heute und meist bleibt's trocken. Es kann höchstens sein, dass es vielleicht so ganz lokal am Nachmittag mal einen kurzen Schauer gibt. Die Regenwahrscheinlichkeit 15%, sagt der spanische Wetterdienst. Und der Inselradio-Wettertrend, der sieht so aus, dass die neue Woche morgen am Montag dann auch startet mit einem Sonne-Wolken-Mix. Es ist überwiegend trocken und sommerlich nach wie vor bei bis zu 31 Grad. Aber auch morgen kann es vielleicht sein, dass mal ein kurzer lokaler Schauer dabei ist.
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2: Im Studio Christiane Hampe. Bundesaußenminister Johann Wadephul hat überraschend mit seinem russischen Amtskollegen Lavrov gesprochen. Bei dem Treffen in New York forderte Wadephul Russland auf, an den Verhandlungstisch zurückzukehren, um den Krieg in der Ukraine zu beenden. Im ersten sagte Wadephul später zu dem Gespräch:
3: Das war natürlich eine Atmosphäre, wo auch harte Sachen gesagt wurden. Wir haben natürlich auch fundamentale Unterschiede in der Beurteilung der Situation. Es gibt keine Rechtfertigung für diesen Krieg. Und wenn man dann auffordert, diesen Krieg zu beenden und Russland ist dazu zum jetzigen Zeitpunkt nicht bereit, dann ist das schon ein sehr hartes, ein sehr deutliches Gespräch gewesen.
2: Knapp eine Woche nach der Wahl in Berlin hat die SPD auf einem Parteitag dafür gestimmt, die Einladung der Linken für Sondierungen anzunehmen. Als Streitpunkte gelten allerdings die Wohnungspolitik und der Umgang mit Antisemitismus. Die Linke in Berlin will mit SPD und Grünen eine Koalition bilden. Die EU stellt über 700 Millionen Euro für vertriebene und von Krisen betroffene Menschen weltweit bereit, vor allem in Afrika. Das kündigte EU-Kommissionspräsidentin von der Leyen an. Auch die Nothilfe für Betroffene der Kriege im Nahen Osten und in der Ukraine soll aufgestockt werden. Papst Leo setzt heute seine Frankreich-Reise fort. Er trifft sich unter anderem mit Opfern sexuellen Missbrauchs durch katholische Geistliche. Zu seiner Messe gestern auf der Place de la Concorde in Paris waren rekordverdächtige 800.000 Besucher gekommen. Ein schwerer Herbststurm sorgt in den USA für erhebliche Probleme. Hunderte Flüge wurden gestrichen. Mehr als 95.000 Haushalte waren zeitweise ohne Strom. An der Atlantikküste warnt der Wetterdienst vor Hochwasser und heftigem Wind. In New York drohen meterhohe Wellen. Für Jürgen Klopp steht heute das zweite Länderspiel als Fußball-Bundestrainer an. In Augsburg spielt die DFB-Elf heute Abend in der Nations League gegen Griechenland. Zum Auftakt am Donnerstag hatte Deutschland ein 1:1 in den Niederlanden geholt.
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1: Lena Bernauer, hier ist es 7.03 Uhr. Ich wünsche Ihnen einen wunderschönen frühen Start rein in den Sonntag heute. Es ist wirklich immer noch stockduster hier auf der Insel. Es ist schon wirklich spürbar, dass jetzt auch ein bisschen später hell wird. Sonnenaufgang ist heute auf der Insel um 7.40 Uhr. Das ist jetzt noch eine ganze Weile hin. Immerhin ist aber auch genug Zeit, um sich noch zu überlegen, wo Sie den Sonnenaufgang heute anschauen. Vielleicht draußen auf Ihrer Terrasse, vielleicht fahren Sie noch schnell runter an den Strand, irgendwo, wo Sie dann vielleicht auch direkt ein fantastisches Foto machen können vom Sonnenaufgang heute.

Tollen Start heute rein in den Sonntag. Hier ist das Inselradio um 7.11 Uhr. Und ich glaube, der Sonntagmorgen heute sieht bei einigen so aus, dass erstmal Schuhe und Klamotten rausgelegt werden, dann die Startnummer ans T-Shirt gepinnt wird und dann auf jeden Fall nochmal was frühstücken. Und zwar glaube ich, dass das bei vielen in Berlin heute früh genauso aussieht. Da ist heute nämlich Berlin-Marathon. Und Inselradio-Hörer Klaus Dieter aus Berlin hat sich gerade gemeldet an die Studio-WhatsApp 683 500 100 und hat geschrieben: Liebe Grüße an alle Frühaufsteher im Sender. Bin mit meiner Jugendfeuerwehr gleich beim Berlin-Marathon und verteile Wasser an die Läufer. Toller Job auch, oder? Den Klaus Dieter da mit seiner Jugendfeuerwehr macht bei so einem Sportevent. Tja, sieht man immer kaum, aber da ist eine Wahnsinnslogistik dahinter. Und hier auf der Insel, glaube ich, sind auch schon einige ganz hibbelig und warten darauf, dass es losgeht. Auch hier gibt es heute nämlich einige Sportevents. Juck Major zum Beispiel ist heute ein Lauf über verschiedene Distanzen bis zu 10 Kilometer. Und auch im kleinen Ort Kalonje gibt es heute einen Lauf im Rahmen des Stadtfestes. Und in der Tramuntana ist heute auch ein Sportevent, und zwar rund um Bunjola, ein Trailrun. Und da sind auch wirklich richtige Profis dabei. Da geht es nämlich tatsächlich auch um die Wertung in den Balearen Championships des Trailrun.

0: 7.18 Uhr, wunderschönen guten Morgen. Hier ist das Inselradio am Sonntag. Gleich mit Musik von Aitana. Und achten Sie mal drauf, es kann wirklich gut sein, dass Sie auch hier auf der Insel junge Menschen sehen, die ein Aitana-T-Shirt anhaben. Aitana hat wirklich unfassbar viele Fans, gerade bei den jungen Leuten. Oasis von Aitana hören Sie gleich bei uns noch vor 7:30.
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Ben Uhr 27. Schönen guten Morgen. Hier ist das Inselradio am Sonntag am Welttourismustag heute. Und der, haben Sie ja vielleicht schon bei uns gehört, wird groß gefeiert. Wo und wie, das gleich in den Lokalnachrichten nach einem Song.

0: Es ist 7:30.
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2: Mit Marisa Tschallas. Hallo und schönen guten Morgen. Jedes Jahr zum Abschluss der Hauptsaison feiert Cala Major ein Fest speziell für Urlauber, die sogenannten Fiestas del Turista. Und heute geht das Fest zu Ende, passend zum Welttourismustag. Ab 19 Uhr gibt es dort einen Kunsthandwerksmarkt und am Abend folgt dann noch die große Nacht des Feuers. Sie beginnt um 20.30 Uhr mit einem Umzug und endet um 22.30 Uhr mit einem großen Feuerwerk. Erneuter Badeunfall auf Mallorca. Eine etwa 40-jährige deutsche Urlauberin ist gestern an der Cala Sa Calobra in der Gemeinde Escorca ertrunken. Anwesende begannen sofort mit der Wiederbelebung. Ein Rettungswagen und ein Rettungshubschrauber eilten zur Unglücksstelle. Trotz aller Bemühungen konnte die Frau nicht gerettet werden. Sie verstarb noch vor Ort. Erst am Freitag kam bereits ein 85-jähriger Deutscher an der Playa de Moro ums Leben. Für die knapp 830 geplanten Sozialwohnungen in Son Busquets soll es klare Vorgaben geben. Die Stadt Palma fordert, dass Bewerber in der Regel seit mindestens 5 Jahren auf den Balearen leben müssen. Und wer zusätzlich seit 5 Jahren in Palma gemeldet ist, soll bei der Vergabe bevorzugt werden. Darüber hat der Stadtrat jetzt beschlossen. Entscheiden über die Vergabe müssen am Ende aber die spanische Zentralregierung und die staatliche Wohnungsbaugesellschaft.
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2: Heute am Sonntag wechseln sich Sonne und Wolken ab und es wird auch wieder warm. Die Top-Temperatur 31 Grad. Und es bleibt meist trocken. Die Regenwahrscheinlichkeit heute 15%.
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3: Herausgegeben vom spanischen Wetterdienst AEMET für die Küsten Mallorcas. Rund um Mallorca weht zunächst schwacher bis mäßiger Wind aus wechselnden, überwiegend östlichen Richtungen. Im Osten bereits etwas kräftiger. Am Nachmittag nimmt der Wind überall zu und kommt aus Nordost bis Südost, an der Südküste teils frisch. Die See ist anfangs leicht bewegt und wird im Tagesverlauf zunehmend mäßig bewegt, besonders am Nachmittag in allen Küstenabschnitten. Und die Temperatur des Mittelmeers rund um Mallorca liegt aktuell im Schnitt bei 27 Grad.
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3: So, nochmal recken und strecken von links nach rechts. Jetzt um 7.33 Uhr. Egal, wo Sie uns heute früh hören. Marachi oder München, Salzburg oder Santani. Haben Sie einen wunderschönen Start rein in den Sonntag. Jetzt mit Musik von Ava Max.

0: 7:40 Uhr, rein geht's in den Sonntag. Hier ist das Inselradio, gleich mit Musik von einer Musikerin aus Hamburg. Die hat schon Songs für Tokyo Hotel oder auch Alle Farben geschrieben. Und selbst ist sie auch eine fantastische Sängerin, Tiffany Harris. Hören Sie gleich bei uns beim Inselradio mit Breathe, noch vor 8.
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0: Einen wunderschönen guten Morgen um 7.52 Uhr. Hier ist das Inselradio und unsere Studio-WhatsApp, das ist ja die 683 500 100. Und da haben sich gerade eben gemeldet Inselradio-Hörer Yves und Manu. Und ich glaube, schöner als die beiden es haben, kann so ein Sonntag gar nicht beginnen.
1: Wir sind endlich wieder auf unserer Lieblingsinsel gelandet, wollen gerade Auto holen. Und was ist natürlich die erste Aufgabe, wenn man in dem Auto sitzt? Inselradio suchen. Sonst funktioniert doch der ganze Tag nicht. Also wir wünschen allen, die Urlaub machen und allen, denen es gut geht, einen wunderschönen Tag. Lass die Sonne scheinen.
0: Und hören Sie das? Ich finde, man hört richtig die Freude in der Stimme, endlich wieder auf der Insel zu sein. Yves, Manu, macht's euch schön heute auf der Insel, genauso wie alle, die heute Morgen auf der Insel aufwachen oder sich mit dem Inselradio ein bisschen Inselfeeling nach Hause holen, auch nach Deutschland, Österreich und in die Schweiz.

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1: Das ist aber ganz schön frisch heute früh bei Ihnen in Deutschland, wenn Sie da vor die Haustür gehen. Teilweise bei 8 oder auch nur 9 Grad in München und in Stuttgart, dafür aber wolkenloser Himmel. In Frankfurt sind es 10 Grad, in Düsseldorf 12 Grad, auch hier nur kleinere Wölkchen. In Hamburg nochmal 12 Grad, genauso in Berlin und in Leipzig mit einem Sonne-Wolken-Mix heute Morgen. Tagsüber wird es dann ja ein richtig milder und auch nochmal warmer Tag. Genauso in der Schweiz, da heute Morgen schon viel Sonne bei 8 Grad in Zürich und in Österreich hier und da noch ein bisschen nebliger, aber auch hier wird es heute nochmal sonnig, 10 Grad sind es heute früh in Wien. Wir schauen nach Stockholm, da ein bisschen bedeckter bei 7 Grad und in Rom kleinere Wölkchen, 13 Grad.
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1: Auf der Insel heute Morgen schon recht milde Temperaturen. Da brauchen Sie, wenn überhaupt, nur ein ganz leichtes Jäckchen, um mit dem Hund eine Runde zu drehen. Bei 20 Grad zum Beispiel in Porto Cristo oder auch bei 21 Grad in Andratx. Tagsüber geht es dann hoch auf eine Top-Temperatur von 31 Grad. Dazu gibt es Sonne und Wolken im Wechsel. Also es kann auch schon mal sein, dass sich ein paar dickere Wolken vor die Sonne schieben. Größtenteils soll es aber trocken bleiben. Also höchstens am Nachmittag ist vielleicht mal so ein ganz kurzer lokaler Schauer dabei. Aber die Regenwahrscheinlichkeit ist trotzdem sehr gering bei gerade mal 15%, sagt der spanische Wetterdienst. Und der Inselradio-Wettertrend, der sieht so aus, dass die neue Woche morgen eigentlich ganz ähnlich startet, wie sie zu Ende geht, nämlich auch mit Sonne und Wolken im Wechsel. Überwiegend bleibt es auch morgen trocken bei einer Top-Temperatur von 31 Grad.
0: 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Es ist 8 Uhr. 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
2: Im Studio Christiane Hampe. Erstmals seit Beginn des Ukraine-Kriegs haben die Außenminister Deutschlands und Russlands wieder direkt miteinander gesprochen. Am Rande der UN-Vollversammlung in New York traf Johann Wadephul seinen russischen Kollegen Lavrov. Wadephul forderte Russland erneut auf, an den Verhandlungstisch zurückzukehren. Im ersten sagte der deutsche Außenminister am Abend:
3: Es hat kein positives Ergebnis gebracht, aber allen, die immer wieder sagen, Deutschland muss verhandeln, Deutschland muss mal mit Russland reden, den erwidere ich jetzt. Das tun wir und Russland zeigt zum jetzigen Zeitpunkt bedauerlicherweise keine Bereitschaft, in eine konstruktive Verhandlungsposition zu gehen.
2: Die Europäische Union stellt über 700 Millionen Euro für vertriebene und von Krisen betroffene Menschen weltweit bereit, vor allem aber in Afrika. Das kündigte EU-Kommissionspräsidentin von der Leyen an. Auch die Nothilfe für Betroffene der Kriege im Nahen Osten und in der Ukraine soll aufgestockt werden. Knapp eine Woche nach der Wahl in Berlin hat die SPD auf einem Parteitag dafür gestimmt, die Einladung der Linken für Sondierungen anzunehmen. Als Streitpunkte gelten allerdings die Wohnungspolitik und der Umgang mit Antisemitismus. Die Linke in Berlin will mit SPD und Grünen eine Koalition bilden. Papst Leo setzt heute seine Frankreich-Reise fort. Er trifft sich unter anderem mit Opfern sexuellen Missbrauchs durch katholische Geistliche. Zu seiner Messe gestern auf der Place de la Concorde in Paris waren rekordverdächtige 800.000 Besucher gekommen. Spiel 2 heute für den neuen Fußball-Bundestrainer Jürgen Klopp. Heute Abend geht es in der Nations League in Augsburg gegen Griechenland. Zum ersten Mal seit 25 Jahren sind da beim Länderspiel auch wieder Stehplätze zugelassen. Klopp sagte dazu:
4: Die Stimmung im Stadion hat eine dramatische Auswirkung auf Leistung. Menschen, die stehen, sind per se eher dazu bereit, so war das in der Vergangenheit, da bekommt normalerweise die Lautstärke her. Es geht immer nur, dass die richtigen Leute im Stadion sind. Und dann, wenn die richtigen stehen, ist es überragend, ist Einfluss groß.
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1: Kurz nach 8 ist es, Lena Bernauer hier, haben Sie einen wunderschönen Start heute rein in den Sonntag und in den Inselradio-Lokalnachrichten ist heute Marisa Canas.
5: Guten Morgen.
1: Und Marisa und ich, wir haben gerade schon so ein bisschen vor uns hingeschwärmt. Wir haben nämlich so übers Sonntagsfrühstück philosophiert. Mhm. Ach, was weiß ich, was bei Ihnen da vielleicht heute auf den Tisch kommt, sei es Rührei vielleicht, Brötchen, Marmelade, Käse. Und ich meine, hier auf Mallorca ist ja natürlich, vielleicht sind sie im Hotel, dann gibt es da Frühstück, was ja immer super ist. In Palma gibt es gute Frühstücksspots, aber Marisa und ich haben da noch was wir gerne machen. Ich glaube, das wissen viele nicht.
5: Ja, wenn man jetzt zum Beispiel nicht Hotelgast ist, dann kann man da trotzdem frühstücken, einfach vorab anfragen und dann gibt es ein riesiges Frühstücksbuffet, wie man das so kennt. Und ja, ich finde das total schön und ich mache das auch selbst gerne.
1: Mhm. Ich auch. Ich habe das, glaube ich, mal, als meine Eltern zu Besuch waren, gemacht. Ja. Da habe ich einfach mal gefragt im Hotel. Also natürlich, das machen nicht alle, aber da habe ich mal gefragt, wie wäre das denn, als Externer zum Frühstück zu kommen? Dann haben die gesagt, ja, 12 Euro, kommen Sie vorbei.
5: Ja, ist doch herrlich.
1: Frühstücksbuffet, es war fantastisch.

0: Wunderschönen guten Morgen um 8.09 Uhr. Hier ist das Inselradio. Es ist der 27. September und was dieser Sonntag so bereithält, wir schauen mal.
1: 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Widder.
0: Rücken Sie Ihre persönlichen Interessen in den Vordergrund. Sie müssen nicht immer nur für andere da sein. Energiepegel 95.
1: Stier.
0: Geduld ist unter Jupiter nicht gerade Ihre Stärke. Es riecht förmlich nach übereilten Entscheidungen und nach Streit. Energiepegel 80.
1: Zwilling.
0: Kümmern Sie sich intensiv um den Partner. Andernfalls setzen Sie auf lange Sicht die Beziehung aufs Spiel. Energiepegel 90.
1: Krebs.
0: Verfallen Sie unter Mars nicht in hektischen Aktionismus. Konzentrieren Sie sich auf die wichtigsten Ziele. Energiepegel 90.
1: Löwe.
0: Venus steht in einem günstigen Winkel zu Ihrer Geburtssonne. Das bringt Energie ins Beziehungsleben. Energiepegel 100.
1: Jungfrau.
0: Vertrauen Sie sich jemandem an, wenn Sie etwas bedrückt. Eine gründliche Aussprache baut Sie wieder auf. Energiepegel 85.
1: Waage.
0: Lassen Sie sich nicht von anderen beeinflussen. Das gilt für berufliche Angelegenheiten ebenso wie für private. Energiepegel 90.
1: Skorpion.
0: Ihre große Hilfsbereitschaft macht Sie sehr beliebt. Achten Sie aber darauf, dass Sie nicht ausgenutzt werden. Energiepegel 95.
1: Schütze.
0: Denken Sie nicht ausschließlich an den beruflichen Erfolg. Machen Sie sich bewusst, dass es auch ein Privatleben gibt. Energiepegel 90.
1: Steinbock.
0: Einige Dinge entwickeln sich so gar nicht nach Ihren Wünschen. Lassen Sie sich trotzdem nicht entmutigen. Energiepegel 90.
1: Wassermann.
0: Wenn ständig Ärgernisse an den Nerven nagen, dann brauchen Sie ein Ventil. Lassen Sie irgendwo Dampf ab. Mars hilft. Energiepegel 90.
1: Fische.
0: Nicht nur der Körper, auch der Geist verlangt nach Bewegung. Suchen Sie gute Gespräche. Energiepegel 95.
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0: 18 Uhr, wunderschönen Start rein in den Sonntag, das Inselradio hier. Gleich mit Musik von Shaboozey und Miles Smith, während sie zu Hause gerade den Toast in den Toaster nach unten drücken und schon mal den Frühstückstisch decken, sehen sie gleich mit Blink Twice bei uns noch vor 8:30.
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1: 8:25 Uhr, schönen guten Morgen. Hier ist das Inselradio am Sonntag. Und gestern Nachmittag gab es ganz schön Aufruhr rund um die Balearen-Universität. Da ist nämlich gestern Nachmittag ein Feuer ausgebrochen. Was da nach ersten Erkenntnissen genau passiert sein soll, das gleich Thema in den Lokalnachrichten bei uns. Nach Madonna, American Pie. Hallo.

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1: Es ist 8:30.
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3: Mit Marisa Challas. Hallo und schönen guten Morgen. Jedes Jahr zum Abschluss der Hauptsaison feiert Cala Major ein Fest speziell für Urlauber, die sogenannten Fiestas del Turista. Und heute geht das Fest zu Ende, passend zum Welttourismustag. Ab 19 Uhr gibt es dort einen Kunsthandwerksmarkt und am Abend folgt dann noch die große Nacht des Feuers. Sie beginnt um 20.30 Uhr mit einem Umzug und endet um 22.30 Uhr mit einem großen Feuerwerk. Eine schwarze Rauchwolke über der Balearen-Universität hat gestern in Palma für Aufsehen gesorgt. Auf dem Dach der dortigen Hotelfachschule brach gegen 15 Uhr ein Feuer aus. Betroffen war der Bereich der Solaranlagen. Nach ersten Erkenntnissen könnte eine Überhitzung der Auslöser gewesen sein. Die Flammen breiteten sich schnell aus und mehrere Einheiten der Feuerwehr sowie Lokal- und Nationalpolizei waren im Einsatz. Verletzt wurde niemand, es entstand allerdings erheblicher Sachschaden. Der Unterricht soll morgen wieder normal stattfinden. Für die knapp 830 geplanten Sozialwohnungen in Son Busquets soll es klare Vorgaben geben. Die Stadt Palma fordert, dass Bewerber in der Regel seit mindestens 5 Jahren auf den Balearen leben müssen. Und wer zusätzlich seit 5 Jahren in Palma gemeldet ist, soll bei der Vergabe bevorzugt werden. Darüber hat der Stadtrat jetzt beschlossen. Entscheiden über die Vergabe müssen am Ende aber die spanische Zentralregierung und die staatliche Wohnungsbaugesellschaft.
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3: Heute am Sonntag wechseln sich Sonne und Wolken ab und es wird auch wieder warm. Die Top-Temperatur 31 Grad. Und es bleibt meist trocken. Die Regenwahrscheinlichkeit heute 15%.
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4: Heute am Sonntag sind Wochenmärkte zum Beispiel in Felanitx, in Santa Maria del Cami oder auch in Poyenza hier auf der Insel. Und so langsam aber sicher neigt sich ja die Feigensaison auf der Insel dem Ende entgegen. Das heißt aber, jetzt gibt's noch die Chance, richtig gute Feigen zu bekommen auf den Wochenmärkten. Die kosten aktuell im Schnitt 13 Euro das Kilo auf dem Markt. Sind zum Beispiel perfekt zum Marmelade machen. Nichts Besseres als Feigenmarmelade. Oder natürlich zum ganz einfach so pur essen.
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4: 8:33 ist es jetzt. Haben Sie einen wunderschönen Start rein in den Sonntag. Vielleicht sind Sie tatsächlich gerade schon im Auto unterwegs zu einem der Wochenmärkte heute auf der Insel. Oder vielleicht schnüren Sie gerade die Schuhe an der Garderobe und gehen jetzt erstmal eine Runde walken oder laufen oder einfach mit dem Hund spazieren. An den Promenaden hier auf der Insel ist jetzt auch schon gut was los, weil die, die nicht ausschlafen, das sind ja dann die, die besonders aktiv sind und schon morgens jetzt eine kleine Runde drehen.

0: Seine Muttersprache ist Deutsch, er singt auf Englisch und ganz nebenbei spricht er auch noch fließend Dänisch. Sprachwunder Michael Schulte. Der ist auf ein dänisches Gymnasium in Flensburg gegangen und deshalb spricht er so gut Dänisch. Sie hören ihn gleich bei uns auf Englisch mit Lovesick hier beim Inselradio noch vor 9. Jetzt ist es 8.39 Uhr. Guten Morgen.
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0: 8:49.
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0: Heute gibt's ein paar richtig schöne, süße Feste hier auf der Insel, in einigen kleineren Örtchen, zum Beispiel in Calonge. Da sind Sie vielleicht schon mal durchgefahren, auf dem Weg nach Calador zum Beispiel. Calonge, wirklich ein ganz kleiner Ort in der Gemeinde Santani, aber heute ist da richtig Trubel. Da wird nämlich gerade das Patronatsfest gefeiert. Es gibt schon jetzt gleich ab 10 Uhr einen hübschen kleinen Markt mit viel leckerem Obst und Gemüse, Kunsthandwerk und für Kinder gibt's da auch noch eine schöne Spielecke. Also Calonge, wenn Sie heute eh in der Ecke unterwegs sind, mal kurz anhalten, das macht heute definitiv Sinn. Ansonsten ist auch noch in Bini Salem heute ein Fest. Da ist nämlich heute ab 16.30 Uhr erstmal Musik im Parque de la Victoria. Und dazu gibt es verschiedene Weinsorten zu probieren. Das ist nämlich der große Abschluss des Weinfestes in Bini Salem. Das Ganze geht bis 20.30 Uhr, der Eintritt ist kostenlos. Und wenn Sie ein bisschen länger noch in Bini Salem bleiben, dann gibt es um 22 Uhr dort heute Abend sogar noch einen Feuerlauf. Alle Infos zu diesen beiden Events und zu vielen weiteren hier auf der Insel, auch in den kommenden Tagen, finden Sie wie immer im Eventkalender auf inselradio.com.
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2: Auf dem Weg zum Brötchen holen braucht es doch noch die etwas dickere Jacke heute Morgen, bei jeweils 11 Grad in Stuttgart und in München und auch in Leipzig. Allerdings sind ja nur ein paar kleinere Wölkchen unterwegs. Das wird also wirklich ein super sonniger Sonntag heute. Auch in Frankfurt bei 12 Grad, in Düsseldorf bei 13 Grad und in Hamburg auch fast wolkenlos 13 Grad. Berlin heute Morgen auch 13 Grad bei Sonne und Wolken. In Österreich heute früh auch, was die Temperaturen angeht, ähnlich mit 13 Grad in Wien zum Beispiel und auch hier schon sehr sonnig. Ebenso in der Schweiz, das wird ein sehr sonniger Sonntag mit 9 Grad in Zürich heute Morgen. Wir schauen nach London, dort sind es 14 Grad aktuell, auch hier wechseln sich Sonne und Wolken ab. In Kopenhagen ist es klar, der Himmel wolkenlos bei 9 Grad.
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2: Der Sonntag startet auch auf der Insel mit viel Sonne. Bei 22 Grad zum Beispiel in Porto Cristo und 23 Grad in St. Elm. Und das wird natürlich heute noch ein bisschen wärmer, wieder perfekt für einen Strandtag heute. Die Top-Temperatur 31 Grad, dazu viel Sonne. Kann heute auch mal sein, dass ein paar dichtere Wolken über die Insel ziehen. Die bleiben aber meist harmlos. Es ist wirklich, wenn überhaupt, ganz lokal möglich, dass vielleicht ein kurzer Schauer dabei ist. Es soll aber meist trocken bleiben bei einer Regenwahrscheinlichkeit von 15%, sagt der spanische Wetterdienst. Und der Inselradio-Wettertrend, der sagt, dass es morgen am Montag genauso weitergeht. Auch morgen wechseln sich Sonne und Wolken ab. Es bleibt überwiegend trocken und sommerlich warm. Auch morgen mit bis zu 31 Grad Top-Temperatur.
1: 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Es ist 9 Uhr. 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
3: Im Studio Christiane Hampe. Nach jahrelanger Funkstille haben Deutschland und Russland erstmals wieder direkt miteinander gesprochen. Außenminister Wadephul traf seinen russischen Amtskollegen Lavrov am Rande der UN-Generalversammlung in New York. Dabei ging es neben dem russischen Angriffskrieg gegen die Ukraine auch um den Drohnenvorfall am Flughafen Leipzig-Halle. Wadephul sagte gestern Abend im Ersten:
4: Ich wollte klar machen nach dem Vorfall in Leipzig, der ja sehr gefährlich war. Ich wollte Russland sagen, dass damit eine Grenze überschritten wurde und dass wir erwarten, dass so etwas nicht noch einmal geschieht und dass wir jederzeit bereit sind zu reagieren.
3: In der EU gelten ab heute schärfere Regeln gegen sogenanntes Werbe-Greenwashing. Produkte dürfen nicht mehr ohne weiteres als umweltfreundlich oder klimaneutral beworben werden. Mehr von Tim Britztrup.
5: Die Hersteller dürfen solche Begriffe im Werbesprech nur noch verwenden, wenn sie dafür Belege haben. Und da reicht es nicht, wenn zum Ausgleich irgendwo Bäume gepflanzt werden. Außerdem dürfen sich beispielsweise Energiekonzerne nicht als nachhaltig bezeichnen, weil sie auch Windenergie im Angebot haben, ihr Hauptgeschäft aber mit Öl und Gas machen. Auch selbst erfundene Umweltsiegel sind jetzt verboten. Bei Verstößen drohen Geldstrafen.
3: Die EU stellt über 700 Millionen Euro für vertriebene und von Krisen betroffene Menschen weltweit bereit, vor allem aber in Afrika. Das kündigte EU-Kommissionspräsidentin von der Leyen an. Auch die Nothilfe für Betroffene der Kriege im Nahen Osten und in der Ukraine soll aufgestockt werden. Papst Leo setzt heute seine Frankreich-Reise fort. Er trifft sich unter anderem mit Opfern sexuellen Missbrauchs durch katholische Geistliche. Zu seiner Messe gestern auf der Place de la Concorde in Paris waren rekordverdächtige 800.000 Besucher gekommen. Bundespräsident Steinmeier sieht in der Olympia-Entscheidung für München eine große Chance für Deutschland. Auch Bundeskanzler Merz ruft das Land auf, jetzt mutig voranzugehen. Die Spiele 2036 will das Internationale Olympische Komitee 2029 vergeben. Spiel 2 heute für den neuen Fußball-Bundestrainer Jürgen Klopp. Am Abend geht es in der Nations League in Augsburg gegen Griechenland. Zum ersten Mal seit 25 Jahren sind da bei einem Länderspiel in Deutschland wieder Stehplätze zugelassen. Sportlich gibt es auf jeden Fall eine Änderung. Statt Ter Stegen steht Nübel im Tor.
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2: Es ist kurz nach neun, haben Sie einen wunderschönen Start rein in den Sonntag heute. Ich bin Lena Bernauer und in den Inselradio Lokalnachrichten ist heute Marisa Tschallas.
6: Guten Morgen, hi.
2: Und Marisa, du warst ja vor kurzem in Deutschland und danach hast du mir sowas Süßes erzählt. Das ist, Marisa geht es nämlich, glaube ich, wie vielen von Ihnen da draußen vom Radio auch. Du hast ein bisschen Flugangst.
6: Ja, ein bisschen ist gut ausgedrückt. Also manchmal, wenn es dann so ruckelt, dann kriege ich schon schwitzige Hände oder werde ein bisschen nervös. Und wenn ich merke, das geht jetzt nicht mehr, dann quatsche ich auch einfach meinen Sitznachbar oder Nachbarin an und frage, hey, können wir mal kurz reden, ein bisschen ablenken, weil ich habe Flugangst. Und zum Beispiel manchmal brauche ich dann auch wirklich eine haltende Hand.
2: Also du fragst dann wirklich, können Sie bitte meine Hand nehmen?
6: Ja, und es hat noch niemand Nein gesagt. Die sind alle immer so lieb und verstehen das total.
2: Wirklich, hat noch nie jemand gesagt, nee, mache ich nicht?
6: Nee.
2: Guck mal, also das ist doch mal ein Zeichen. Manchmal muss man sich auch einfach trauen zu fragen. Und zusammen geht es dann einfacher. Einfach mal sagen, darf ich Ihr Händchen nehmen?

0: wunderschönen guten Morgen. Hier ist das Inselradio um 9.10 Uhr und es kann gut sein, dass Sie gerade gemütlich nach dem Ausschlafen am Frühstückstisch sitzen mit Pamboli und frisch geschnibbeltem Obst und sich überlegen, was machen wir denn heute Schönes auf der Insel? Tja, ich würde sagen, es geht ab in den Mietwagen, dann natürlich erstmal das Navi einstellen. Wir starten zu einem Sonntagsausflug und zwar von Palma aus. Das Navi gibt uns Folgendes vor.
1: Fahren Sie auf die MA15 Richtung Algaida. In St. Lorenz des Cardassa die Ausfahrt Richtung San Servera nehmen. Nach 10 Kilometern auf die MA4023 abbiegen. Nach 3 Kilometern. Sie haben Ihr Ziel erreicht.
0: Ja, wunderbar, dann sind wir da. Die Frage ist nur, wo eigentlich? Haben Sie eine Idee, wo es zu unserem Sonntagsausflug hingeht? Ja, das ist ein kleines Quiz zum Machwerden heute Morgen. WhatsApp an unsere Studiennummer 683 500 100.

0: Wunderschönen guten Morgen, das Inselradio hier am Sonntag um 9.19 Uhr. Vielleicht sind Sie gerade schon im Auto unterwegs zum Strand oder vielleicht auch zum Wochenmarkt hier auf der Insel. Von uns dazu gleich Musik von alle Farben. Hören Sie gleich bei uns zusammen mit Kiddo und Alright, noch vor 9:30.
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9:26 Uhr, wunderschönen guten Morgen, hier ist das Inselradio am Sonntag und bei Palmas Polizei gibt es jetzt eine kleine Änderung, wenn die im Einsatz sind. Es ist etwas, was wir alle wahrscheinlich gar nicht so richtig sehen auf den ersten Blick, was die Polizisten und Polizistinnen jetzt beim Einsatz immer dabei haben. Das gleich Thema bei uns in den Inselradio Lokalnachrichten nach einem Song um 9:30 Uhr.

0: Es ist gleich 9:30.
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2: Mit Marisa Challas. Hallo und schönen guten Morgen. Jedes Jahr zum Abschluss der Hauptsaison feiert Cala Major ein Fest speziell für Urlauber, die sogenannten Fiestas del Turista. Und heute geht das Fest zu Ende, passend zum Welttourismustag. Ab 19 Uhr gibt es dort einen Kunsthandwerksmarkt und am Abend folgt dann noch die große Nacht des Feuers. Sie beginnt um 20.30 Uhr mit einem Umzug und endet um 22.30 Uhr mit einem großen Feuerwerk. Die Nationalpolizei hat in Palma einen Bauunternehmer festgenommen, der eine Kundin um 23.000 Euro gebracht haben soll. Die Frau hatte ihn mit der Renovierung einer Wohnung beauftragt und bereits die Hälfte der vereinbarten 46.000 Euro gezahlt. Als die Kundin dann beim Bauamt nachfragte, stellte sich heraus, der Mann hatte nicht mal eine Baugenehmigung beantragt. Daraufhin erstattete sie Anzeige wegen Betrugs. Palmas Lokalpolizei setzt jetzt Bodycams ein. 8 der kleinen Kameras sind bereits im Einsatz und werden bei heiklen Situationen wie Schlägereien, Festnahmen oder anderen gefährlichen Einsätzen aktiviert. Sie zeichnen dabei auch die Minuten unmittelbar vor dem Einschalten auf. Die Aufnahmen werden verschlüsselt gespeichert und können später als Beweismittel genutzt werden. Eine dauerhafte Überwachung im öffentlichen Raum ist aber nicht erlaubt.
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2: Heute am Sonntag wechseln sich Sonne und Wolken ab und es wird auch wieder warm. Die Top-Temperatur 31 Grad. Und es bleibt meist trocken. Die Regenwahrscheinlichkeit heute 15%.
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3: 951 Starts und Landungen gibt's heute am Flughafen Palma. Das heißt, da wird schon ordentlich Trubel sein. Das ist tatsächlich eine ganze Menge an Starts und Landungen. Allerdings, heute Morgen gibt's noch keine allzu großen Verspätungen. Wenn, dann handelt es sich um Verspätungen, die so im Schnitt bei 15 bis 20 Minuten liegen am Flughafen Palma. Sowohl bei den Starts als auch bei den Landungen.
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3: Kurz nach 9:30 ist es. Wunderschönen guten Morgen und tollen Start rein in den Tag. Die Frage ist, wo fahren wir hin zum Sonntagsausflug? Beziehungsweise, das war die Frage an Sie heute Morgen vom Radio. Wir haben unser Navi programmiert. Start ist in Palma. Die Frage ist eben nur, wohin?
4: Fahren Sie auf die MA15 Richtung Algaida. In St. Lorenz des Cardassa die Ausfahrt Richtung San Servera nehmen. Nach 10 Kilometern auf die MA4023 abbiegen. Nach 3 Kilometern. Sie haben Ihr Ziel erreicht.
3: Es kamen ein paar Antworten von Ihnen an unsere Studio-WhatsApp, die 683-500-100. Zum Beispiel von Gabi hat geschrieben, der Ausflug geht nach Sarcoma. Knapp daneben, Gabi. Aber wirklich nur knapp. Aber wir haben ja noch Inselradiohörer Uwe aus Sindelfingen.
5: Wenn man so fährt, dann kommt man sicherlich nach Cala Melor oder Cala Bona, je nachdem, ob man dann am Ende links oder rechts abbiegt. Und ich freue mich, in 4 Wochen bin ich auch da. Juhu, Grüße an die schönste Insel der Welt.
3: Ja, und das ist völlig richtig. Wir fahren zum Sonntagsausflug nach Cala Melor, erstmal an Strand und später zum Touristenfest. Das haben Sie ja gerade auch in den Nachrichten gehört. Heute Abend erstmal ein schöner Kunsthandwerksmarkt, dann ein Feuerlauf, dann noch ein großes Feuerwerk. Also Cala Melor heute ein Top-Ausflugsziel. Und ich sag mal so, jemanden wie Inselradiohörer Uwe wünschen wir uns, glaube ich, alle im Auto auf Mallorca, wenn wir unterwegs sind. Der hat wirklich die perfekte Inselorientierung.

0: Schönen Sonntag, hier ist das Inselradio um 9.40 Uhr, gleich mit Musik von Leonie. And I go, Leonie ist es ja gewohnt, auf der Bühne zu stehen, spielt viele Konzerte, war den ganzen Sommer über unterwegs. Allerdings, sie hat auch ein ganz besonderes Konzert jetzt erst vor kurzem gespielt. Und zwar ist sie aufgetreten in Hamburg in der Elbphilharmonie. Da hat auch Leonie auf Instagram gepostet, das ist wirklich was ganz, ganz Besonderes für sie gewesen. Sie hören sie gleich bei uns mit Simple Life noch vor 10.
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0: 9.50 Uhr. Wunderschönen guten Morgen. Hier ist das Inselradio am Sonntag. Vielleicht hören Sie uns gerade im Hotelzimmer hier auf der Insel heute früh, während Sie das Badetuch für den Pool in die Tasche stopfen. Kann natürlich auch sein, dass Sie uns in Ihrem Finkergarten hören, unterm Orangenbaum. Genießen gerade noch die Temperaturen heute Morgen, bevor es wieder heißer wird später auf der Insel. Vielleicht hören Sie uns aber auch nicht auf Mallorca, sondern in Deutschland zum Beispiel, wie Inselradiohörer Ralf aus Münster.
1: Ich genieße es gerade auf dem Balkon mit ein bisschen Wehmut, Sehnsucht bei einer Tasse Kaffee, die Sonnenstrahlen und denke an die schöne Insel. Plane jetzt schon 2 Urlaube für nächstes Jahr und euch einen schönen Start in den Tag, eine tolle Zeit und bleibt alle gesund.
0: Ja, und Ralf macht das auf jeden Fall richtig, finde ich. In der Sonne an einem Sonntag schon mal drüber nachdenken, wann es wieder auf die Insel geht und morgen dann gleich den Urlaubsantrag ausfüllen und einreichen. Da wird der Montagmorgen dann plötzlich viel angenehmer.

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1: Das wird ein fantastisch warmer, sonniger Tag bei Ihnen heute in Deutschland. Wir sind inzwischen schon bei 16 Grad in Düsseldorf und in Frankfurt, bei fast wolkenlosem Himmel. Auch in Berlin heute sonnig bei 15 Grad, super Laufwetter, läuft ja gerade der Berlin-Marathon. In Leipzig ebenfalls viel Sonne bei 16 Grad, Hamburg 14 Grad, auch hier fast komplett klarer Himmel. Und Stuttgart und München bei jeweils 15 Grad, auch richtig schön sonnig. In der Schweiz auch ein Tag mit viel Sonne heute, 14 Grad messen wir in Zürich, Österreich auch nochmal Sonne pur, 15 Grad sind es in Wien. Wir schauen nach Lissabon, da ist ein bisschen grauer heute bei 22 Grad, in Paris Sonne und Wolken heute im Wechsel bei 15 Grad.
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1: Übrigens auch auf der Insel gutes Laufwetter. Ist ja heute ein Trailrun in der Tramuntana rund um Bunyola. Aktuell bei 24 Grad. Das geht noch, das ist noch nicht zu heiß. Auf der anderen Seite der Insel in Cales de Mallorca sind wir schon bei 26 Grad inzwischen. Es wird aber noch ein bisschen heißer. 31 Grad ist heute die Top-Temperatur auf der Insel. Dazu gibt es viel Sonne. Vielleicht heute auch mal ein paar Wolken, gerade am Nachmittag, die sich vor die Sonne schieben. Es bleibt aber trotzdem meist trocken. Kann höchstens sein, dass es so ganz lokal mal einen kurzen Schauer gibt. Die Regenwahrscheinlichkeit liegt bei 15%, sagt der spanische Wetterdienst. Und der Inselradio-Wettertrend für die neue Woche morgen sagt, dass die neue Woche genauso startet, wie die alte endet. Nämlich auch mit Sonne und Wolken im Wechsel morgen. Überwiegend bleibt es auch morgen trocken und es wird auch noch mal warm. Morgen mit einer Top-Temperatur von 31 Grad auf der Insel.
0: 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Es ist 10 Uhr. 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
2: Im Studio Christiane Hampe. In der EU gelten ab heute schärfere Regeln gegen sogenanntes Werbe-Greenwashing. Produkte dürfen nicht mehr ohne weiteres als umweltfreundlich oder klimaneutral beworben werden. Mehr von Tim Britztrup.
3: Die Hersteller dürfen solche Begriffe im Werbesprech nur noch verwenden, wenn sie dafür Belege haben. Und da reicht es nicht, wenn zum Ausgleich irgendwo Bäume gepflanzt werden. Außerdem dürfen sich beispielsweise Energiekonzerne nicht als nachhaltig bezeichnen, weil sie auch Windenergie im Angebot haben, ihr Hauptgeschäft aber mit Öl und Gas machen. Auch selbst erfundene Umweltsiegel sind jetzt verboten. Bei Verstößen drohen Geldstrafen.
2: Es war das erste direkte Gespräch nach jahrelanger Funkstille. Die Außenminister Deutschlands und Russlands haben sich überraschend am Rande der UN-Vollversammlung in New York getroffen. Mehr von Daniel Bornberg.
4: Außenminister Wadephul forderte seinen Amtskollegen Lavrov auf, an den Verhandlungstisch zurückzukehren, um über ein Ende des Ukraine-Kriegs zu sprechen. Außerdem machte er klar, mit russischen Attacken wie der mit den Drohnen am Flughafen Leipzig-Halle ist eine Grenze überschritten. Die Ukraine bietet Russland immer wieder Verhandlungen an, um den Krieg zu beenden. Dazu ist Russland nicht bereit, sagt Wadephul.
2: Sondierungsgesprächen von Linken, Grünen und SPD in Berlin steht nichts mehr im Weg. Auf einem Parteitag haben auch die Sozialdemokraten dafür gestimmt. Es ist aber offen, ob es tatsächlich zu einer Koalition kommt. Streitpunkte sind die Wohnungspolitik der Linken und der Umgang mit Antisemitismus. Auf der A96 im Ostallgäu ist ein Reisebus verunglückt. Dabei gibt's nach aktuellem Stand 2 Tote und zahlreiche Verletzte. Der Bus war in der Nähe von Buchlohe von der Straße abgekommen und umgekippt. Im Bus waren 40 bis 50 philippinische Staatsangehörige, so die Polizei. Der Tech-Riese OpenAI stoppt das Training seiner leistungsstärksten KI-Modelle. Grund ist ein erneuter Zwischenfall beim ChatGPT-Entwickler. Ein KI-Modell hatte es in einem Test geschafft, Antworten von einem externen Chatbot zu bekommen, obwohl der Zugang zum Internet gesperrt war.
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1: Lena Bernauer hier, es ist kurz nach 10, haben Sie einen fantastischen Sonntag heute. Vielleicht sind Sie gerade auf dem Weg nach Palma, weil Sie dort heute ein bisschen bummeln gehen, ein bisschen shoppen. Dann machen Sie unbedingt auch einen Abstecher Richtung Mercat Pedregarau. Da ist nämlich heute nochmal den ganzen Tag über die Fira del Variat. Variat, das ist ja so eine typische Spezialität hier von der Insel, ist ein Teller mit bunt gemischten Komponenten drauf. Also von frittierten Tinten, Fischringen bis hin zu Ensalada Russa oder vielleicht auch eine Krokette. Das variiert, das ist einfach so ein richtig toller, leckerer Teller. Und die Fiera del Variat, wo sie das alles probieren, die geht heute nochmal von 9 bis 23 Uhr am Mercat Pedegarau. Machen Sie sich einfach schon mal einen Eindruck, wie es da vor Ort so zugeht. Wir waren nämlich schon da gestern Abend und haben ein schönes Video gepostet bei uns auf dem Inselradio Instagram-Kanal und auch bei uns auf Facebook.

0: Wunderschönen guten Morgen. Hier ist das Inselradio um 10.09 Uhr. Und vielleicht kennen Sie das von sich selbst, vielleicht aber auch von Freunden oder Bekannten. Und zwar, dass ein Elternteil Deutsch ist, das andere Spanisch oder Katalanisch. Das ist eine Familienkonstellation, der begegnen wir hier auf Mallorca ziemlich oft. Und viele Kinder wachsen zweisprachig oder sogar noch mit mehr Sprachen auf. Und das ist eine riesengroße Leistung, sagt Logopädin Esther Grote. Sie ist heute Abend bei uns im Inselradio Sonntagstalk.
1: Kinder, die mehrsprachig aufwachsen, die leisten unglaublich viel. Also das ist wirklich ganz toll, was die Kinder leisten. Wichtig ist, dass praktisch das Gehirn in eine Struktur kommt. Sprich, dass die Mutter in ihrer Muttersprache mit dem Kind spricht, der Vater in seiner Sprache mit dem Kind spricht und praktisch jede Person oder jede Rolle oder jeder Ort, der eine andere Sprache hat, auch in seiner Sprache bleibt.
0: Pia Eschenbach aus dem Inselradio-Team spricht heute Abend mit Esther Grote, Logopädin aus Berlin, über die Sprachentwicklung bei Kindern, die mehrsprachig aufwachsen. Esther Grote betreut nämlich auch Online-Familien im Ausland, die keinen Zugang zu deutschsprachiger Logopädie haben. Also einschalten, 19 Uhr hier bei uns im Inselradio-Sonntagstalk. Und wenn Sie das nicht schaffen, 19 Uhr im Anschluss finden Sie den Sonntagstalk auch zum Nachhören auf inselradio.com.

0: Einen wunderschönen guten Morgen um 10.17 Uhr. Hier ist das Inselradio gleich mit Musik von dem Mann, der hier auf Mallorca aufgewachsen ist, Nico Santos. Home von Nico Santos hören Sie gleich bei uns noch vor 10:30.
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1: Gleich 10:30.
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3: Mit Marisa Challas. Schönen guten Tag. Palmas Lokalpolizei setzt jetzt Bodycams ein. 8 der kleinen Kameras sind bereits im Einsatz und werden bei heiklen Situationen wie Schlägereien, Festnahmen oder anderen gefährlichen Einsätzen aktiviert. Sie zeichnen dabei auch die Minuten unmittelbar vor dem Einschalten auf. Die Aufnahmen werden verschlüsselt gespeichert und können später als Beweismittel genutzt werden. Eine dauerhafte Überwachung im öffentlichen Raum ist aber nicht erlaubt. Erneuter Badeunfall auf Mallorca. Eine etwa 40-jährige deutsche Urlauberin ist gestern an der Cala Sa Calobra in der Gemeinde Escorca ertrunken. Anwesende begannen sofort mit der Wiederbelebung. Ein Rettungswagen und ein Rettungshubschrauber eilten zur Unglücksstelle. Trotz aller Bemühungen konnte die Frau nicht gerettet werden. Sie verstarb noch vor Ort. Erst am Freitag kam bereits ein 85-jähriger Deutscher an der Playa de Moro ums Leben. Am Flughafen von Palma gibt es ab November weniger Flüge und weniger Ziele. Für die Wintersaison sind gut 9% weniger Flugbewegungen geplant als im Vorjahr. Außerdem stehen 12 Airlines und 14 Ziele weniger im Flugplan. Im Winter fallen unter anderem die Direktverbindungen nach Bologna, Lissabon und Warschau weg. Besonders betroffen sind Verbindungen nach Großbritannien. Ryanair kürzt deutlich und verliert damit den Spitzenplatz an Vueling.
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3: Heute mit einem Sonne-Wolken-Mix und es ist auch wieder angenehm warm. Die Top-Temperatur 31 Grad und die Regenwahrscheinlichkeit, die beträgt nur 15%.
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4: Heute am Sonntag sind Wochenmärkte auf der Insel, zum Beispiel in Pollenza, in Felanitx oder auch in Santa Maria del Cami. Und was Sie gerade bekommen auf den Wochenmärkten am Obst- und Gemüsestand, das sind zum Beispiel Limetten. Die wachsen natürlich, wie könnte es anders sein, in der Gegend rund um Soja. Das ist ja auch die Ecke, wo es ganz viele tolle Zitronen und Orangen gibt. Und eben auch Limetten. 7,50 Euro kostet das Kilo im Schnitt Limetten aus Soja.
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4: Kurz nach 10:30 ist es, haben Sie einen wunderschönen Start rein in den Sonntag. Und ich habe noch einen kleinen Extra-Tipp, weil viele das, glaube ich, nicht wissen, zum Wochenmarkt. Santa Maria del Cami, das ist ein wirklich sehr schöner Wochenmarkt. Und hinkommen ist da ja auch ganz einfach. Natürlich, mit dem Auto geht immer, aber auch ohne Auto ist es von Palma aus richtig gut möglich, dahin zu fahren. Und zwar mit dem Zug. Da steigen Sie einfach ein an der Plaza España und dann fahren Sie vielleicht, ich glaube, es ist so eine halbe Stunde vielleicht, und dann steigen Sie aus und sind in ein paar Gehminuten direkt mittendrin im Gewusel beim Wochenmarkt Santa Maria del Cami.
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1: Ja, da sind wir schnell durch mit den roten und gelben Flaggen. Die gibt's nämlich bisher zumindest nicht auf der Insel. Alle Flaggen, die an den Stränden bei uns gemeldet sind, bis jetzt sind grün. Sieht also nach super Badebedingungen heute auf der Insel aus. Auch an unserem Strandtipp ist ja auch einer meiner persönlichen Favoriten. Und zwar, es geht an die Cala Molins. Das ist eine Bucht im Örtchen Cala San Vicens, ganz im Nordwesten Mallorcas. Cala San Vicens, da kommen Sie entweder mit dem TIB-Bus hin, das geht, oder mit dem Auto. Das ist so circa eine Viertelstunde von Poyenza entfernt. Cala Molins ist auf jeden Fall eine Bucht, da ist ein bisschen mehr los. Gerade am Wochenende ist nämlich auch ein beliebter Ferienort. Allerdings ist es wahnsinnig schön, die Kulisse dort. Sie haben wirklich die Berge links und rechts, tolles Wasser, Sandstrand, gibt auch viel Wassersport dort. Und zwei Liegen und ein Sonnenschirm kosten an der Cala Molins 28 Euro. Parken funktioniert in der Nähe wirklich auch ganz gut. Es gibt einen Parkplatz direkt dort. Wenn der voll ist, dann müssen Sie auf die Seitenstraßen ausweichen. Gibt in der Nähe, gerade weil es eben auch ein touristisches Badeörtchen ist, auch Restaurants oder Bars. Also wenn Sie da heute noch was suchen, um danach noch essen zu gehen, da ist die Cala Molins wirklich optimal. Aktuelle Wassertemperatur haben wir dort noch gemessen, liegt im Moment bei 27 Grad.
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1: Also da lohnt es sich heute auf jeden Fall nochmal einen schönen Spaziergang im Freien zu machen bei so einem tollen Wetter bei Ihnen in Deutschland. Wir messen aktuell 18 Grad in Leipzig, Berlin und in Stuttgart, jeweils bei blauem Himmel. Auch in München kein Wölkchen weit und breit bei 17 Grad und in Frankfurt und in Düsseldorf sind sogar 19 Grad, auch hier heute Sonne pur. Hamburg 15 Grad mit nur ein paar kleineren Wölkchen und auch hier scheint die Sonne. Genauso in der Schweiz bei 17 Grad in Zürich und in Österreich bei 16 Grad in Wien. Wir schauen auch noch nach Madrid. Da ist es tatsächlich ein bisschen grauer bei 20 Grad und in Rom messen wir 19 Grad bei Sonne und Wolken im Wechsel.
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1: Auf der Insel heute wirklich auch nochmal ein spätsommerlicher Tag. Die Top-Temperatur geht hoch auf 31 Grad. Wir sind schon in Arta bei 26 Grad, ebenso in Calvia. Und dazu gibt es eben heute auch hier blauen Himmel. Vielleicht am Nachmittag auch mal ein paar dichtere Wolken und es kann vielleicht so ganz lokal sein, dass es mal einen kurzen Schauer gibt, aber meist soll es wirklich trocken bleiben, sagt der spanische Wetterdienst bei einer Regenwahrscheinlichkeit von 15%. Und der Inselradio Wettertrend sagt, bleibt auch morgen nochmal so. Morgen gibt's Sonne und Wolken im Wechsel nochmal auf der Insel, auch wieder mit sommerlichen 31 Grad morgen.
0: 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Es ist 11 Uhr. 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
2: Im Studio Christiane Hampe. In der EU gelten ab heute schärfere Regeln gegen sogenanntes Werbe-Greenwashing. Produkte dürfen nicht mehr ohne weiteres als umweltfreundlich oder klimaneutral beworben werden. Mehr von Tim Britztrup.
3: Die Hersteller dürfen solche Begriffe im Werbesprech nur noch verwenden, wenn sie dafür Belege haben. Und da reicht es nicht, wenn zum Ausgleich irgendwo Bäume gepflanzt werden. Außerdem dürfen sich beispielsweise Energiekonzerne nicht als nachhaltig bezeichnen, weil sie auch Windenergie im Angebot haben, ihr Hauptgeschäft aber mit Öl und Gas machen. Auch selbst erfundene Umweltsiegel sind jetzt verboten. Bei Verstößen drohen Geldstrafen.
2: Außenminister Wadephul hat sein Treffen mit Russlands Außenminister Lavrov verteidigt. Die beiden hatten sich in New York am Rande der UN-Vollversammlung zu einem 20-Minuten-Gespräch getroffen. Wadephul sagte am Abend im Ersten:
4: Es hat kein positives Ergebnis gebracht, aber allen, die immer wieder sagen, Deutschland muss verhandeln, Deutschland muss mal mit Russland reden, denen erwidere ich jetzt. Das tun wir und Russland zeigt zum jetzigen Zeitpunkt bedauerlicherweise keine Bereitschaft, in eine konstruktive Verhandlungsposition zu gehen.
2: Sondierungsgesprächen von Linken, Grünen und SPD in Berlin steht nichts mehr im Weg. Auf einem Parteitag haben auch die Sozialdemokraten dafür gestimmt. Es ist aber offen, ob es tatsächlich zu einer Koalition kommt. Streitpunkte sind die Wohnungspolitik der Linken und der Umgang mit Antisemitismus. Von Paris nach Lourdes. Papst Leo trifft sich im Rahmen seiner Frankreichreise heute im Wallfahrtsort unter anderem mit Opfern sexuellen Missbrauchs durch katholische Geistliche. Zur Messe des Papstes gestern in der Pariser Innenstadt waren etwa 800.000 Leute gekommen. Taylor Swift hat einen neuen Spotify-Rekord aufgestellt. Ihr aktueller Song Patient Zero war am Freitag der meistgestreamte Song einer Künstlerin an einem Tag in diesem Jahr. Im Rahmen der MTV Video Music Awards stellt Swift heute das Musikvideo zu Patient Zero vor. Für Jürgen Klopp steht heute das zweite Länderspiel als Fußball-Bundestrainer an. In Augsburg spielt die DFB-Elf heute Abend in der Nations League gegen Griechenland. Zum Auftakt am Donnerstag hatte Deutschland ein 1:1 in den Niederlanden geholt.
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1: Kurz nach 11 ist es Lena Bernauer hier. Ich wünsche Ihnen einen wunderschönen Sonntag und sag nochmal guten Morgen. Kann ja sein, dass Sie heute ausgeschlafen haben. Das darf ja auch mal sein an so einem Sonntag. Und dann einfach jetzt den ersten Kaffee trinken. Von uns dazu Musik von Kamrat. Be mine.

0: Schönen Sonntag.
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0: Da arbeiten, wo andere Urlaub machen, das sagt man ja immer so daher, aber es gibt tatsächlich solche Jobs auf Mallorca. Da arbeiten sie dort, wo andere Urlaub machen, im wahrsten Sinne des Wortes. Zum Beispiel im wunderbaren Robinson Club hier auf der Insel. Der ist ja im Osten Mallorcas, eine wunderschöne Anlage und da gibt's auch immer richtig gutes Essen. Und genau in diesem Bereich, in der Küche, wird im Robinson Club hier auf Mallorca gerade Verstärkung gesucht. Es sind verschiedene Jobs ausgeschrieben, Commis de Cuisine oder auch Demi-Chef de Partie oder auch Sous-Chef. Und wenn Sie jetzt sagen, wie bitte? Die meinen doch mich. Ich wollte schon immer mal nach Mallorca, genau das ist meine Berufsbezeichnung. Dann schauen Sie doch mal rein bei uns auf der Website. Da finden Sie nämlich zu diesen ganzen einzelnen Stellen nochmal die ganz ausführlichen Beschreibungen, was Sie da erwartet, welche Aufgaben, welcher Verantwortungsbereich, das alles online. Und dann ist ja heute an so einem Sonntag auch mal der perfekte Tag, um Laptop rauszuholen und die Bewerbung fertig zu machen.
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0: ganz, ganz früher sind sie am Fließband gestanden, bei einem Zulieferer von Seat. Dann aber kam der Erfolg mit der Musik. Die zwei Brüder David und José, die haben eben früher ganz normale Jobs gehabt und dann irgendwann sind sie als Musiker immer erfolgreicher geworden. Seit Ende der 90er, Anfang der 2000er sind Estopa, so nennen sie sich in Spanien, absolute Superstars. No quiero verla más, hören Sie gleich bei uns von Estopa noch vor 11:30.
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1: Es ist 11.31 Uhr.
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3: Mit Marisa Challas. Schönen guten Tag. Palmas Lokalpolizei setzt jetzt Bodycams ein. 8 der kleinen Kameras sind bereits im Einsatz und werden bei heiklen Situationen wie Schlägereien, Festnahmen oder anderen gefährlichen Einsätzen aktiviert. Sie zeichnen dabei auch die Minuten unmittelbar vor dem Einschalten auf. Die Aufnahmen werden verschlüsselt gespeichert und können später als Beweismittel genutzt werden. Eine dauerhafte Überwachung im öffentlichen Raum ist aber nicht erlaubt. Eine schwarze Rauchwolke über der Balearen-Universität hat gestern in Palma für Aufsehen gesorgt. Auf dem Dach der dortigen Hotelfachschule brach gegen 15 Uhr ein Feuer aus. Betroffen war der Bereich der Solaranlagen. Nach ersten Erkenntnissen könnte eine Überhitzung der Auslöser gewesen sein. Die Flammen breiteten sich schnell aus und mehrere Einheiten der Feuerwehr sowie Lokal- und Nationalpolizei waren im Einsatz. Verletzt wurde niemand, es entstand allerdings erheblicher Sachschaden. Der Unterricht soll morgen wieder normal stattfinden. Im Viertel Naujewand in Palma gibt es heute noch einmal Garnelen, Tintenfisch, frittierte Chipirones und viele weitere Spezialitäten aus Galicien. Die Meeresfrüchtemesse Maris Galicia endet heute nach gut 2 Wochen. Insgesamt wurden dort rund 40 Tonnen Meeresfrüchte und 15.000 Flaschen galizischer Wein angeboten. Der Eintritt ist frei und die Messe geht heute noch bis 16.30 Uhr.
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3: Heute am Sonntag ist es wieder angenehm warm mit einer Top-Temperatur von 31 Grad. Ganz lokal kann es eventuell am Nachmittag mal kurze Schauer geben. Die Regenwahrscheinlichkeit 15%.
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1: Gleich 4 Kreuzfahrtschiffe sind heute im Hafen von Palma. Das größte davon ist die Mein Schiff 6. Die anderen sind, was die Passagierzahlen angeht, ein bisschen kleiner. Die Seven Seas Voyager zum Beispiel liegt im Hafen von Palma. Auch die Regatta und die Four Seasons. Und zu Recht sagen sie vielleicht Four Seasons? Ist das nicht ein Hotel? Tatsächlich Four Seasons ist ja die Hotelkette. Und das ist eben die Yacht dazu, die Luxusjacht, die erst im März diesen Jahres ihre Jungfernfahrt hatte. Also auch noch ein recht neues Kreuzfahrtschiff, ist bis heute Nachmittag um 17 Uhr im Hafen von Palma, die Four Seasons.
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1: Kurz nach 11:30 ist es, haben Sie einen wunderschönen Sonntag. Vielleicht sind Sie gerade unterwegs mit dem Auto zur nächsten Bucht, wo Sie heute den Nachmittag verbringen. Vielleicht sind Sie aber auch gerade auf dem Rückweg vom Wochenmarkt und haben den Kofferraum pickepacke voll mit Tüten. Von uns gibt's für die Autofahrt Musik von Dermot Kennedy. Power over me.

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1: Es lohnt sich, heute Nachmittag nach Binissalem zu fahren. Da ist nämlich ab 16.30 Uhr Weinfest im Park della Rectoria. Und da gibt es natürlich, wie der Name schon sagt, Wein, selbstverständlich, zum Probieren. Und auch Musik, also alles in allem ein richtig schönes Fest. Das geht bis 20.30 Uhr heute. Dann aber noch nicht nach Hause fahren, denn später, wirklich sehr spät am Abend, klingt es in Binissalem so. Es gibt noch einen großen Feuerlauf heute Abend um 22 Uhr in Binissalem auf dem Kirchplatz. Nochmal alle Infos zu diesem Event und zu vielen weiteren Events auf der Insel, auch in den kommenden Tagen, überall auf der Insel verteilt, finden Sie wie immer online im Eventkalender auf inselradio.com.
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1: Fantastisches Wetter bei Ihnen in Deutschland heute, um Sie später nach Mittagessen vielleicht nochmal in den Garten zu setzen. Bei 19 Grad jeweils in Stuttgart und in München, dazu Sonne pur. In Frankfurt und Düsseldorf sind es inzwischen sogar schon 20 Grad. Auch hier scheint die Sonne, genauso wie in Leipzig, in Berlin bei jeweils 19 Grad. Und Hamburg haben wir 16 Grad, auch hier heute Sonne pur. Ähnlich sieht's aus in der Schweiz, dort heute 19 Grad und es ist sehr sonnig. Und auch in Österreich nochmal Sonne heute bei 17 Grad, auch in Wien. Wir schauen nach Oslo, da dann tatsächlich Kontrastprogramm, es ist sehr grau bei 11 Grad. In Prag dann aber nochmal auch viel Sonne heute bei 13 Grad.
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1: Auf der Insel ist es heute definitiv nochmal ein Strand- oder Pooltag bei 27 Grad zum Beispiel in Montuiri oder auch 26 Grad in Colonia de San Pere. Da geht auch noch ein bisschen was nach oben auf dem Thermometer. Top-Temperatur heute 31 Grad. Dazu gibt's viel Sonne und vielleicht am Nachmittag mal ein paar Wolken, die sich vor die Sonne schieben. Die sind aber meist harmlos. Wenn überhaupt, dann kann es wirklich ganz lokal sein, dass vielleicht mal ein kurzer Schauer dabei ist. Die Regenwahrscheinlichkeit liegt aber bei gerade mal 15%, sagt der Spanier. Wetterdienst, also es bleibt meist trocken. Der Inselradio-Wettertrend, der sieht dann so aus, dass es morgen am Montag nochmal ganz ähnlich wird mit viel Sonne und ein paar Wölkchen auf der Insel. Und es wird auch morgen wieder warm mit bis zu 31 Grad Top-Temperatur.
0: 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Es ist 12 Uhr. 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
2: Im Studio Christiane Hampe. In der EU gelten ab heute schärfere Regeln gegen sogenanntes Werbe-Greenwashing. Produkte dürfen nicht mehr ohne weiteres als umweltfreundlich oder klimaneutral beworben werden. Mehr von Tim Britztrup.
3: Die Hersteller dürfen solche Begriffe im Werbesprech nur noch verwenden, wenn sie dafür Belege haben. Und da reicht es nicht, wenn zum Ausgleich irgendwo Bäume gepflanzt werden. Außerdem dürfen sich beispielsweise Energiekonzerne nicht als nachhaltig bezeichnen, weil sie auch Windenergie im Angebot haben, ihr Hauptgeschäft aber mit Öl und Gas machen. Auch selbst erfundene Umweltsiegel sind jetzt verboten. Bei Verstößen drohen Geldstrafen.
2: Berlin statt Düsseldorf, Kanzleramt statt Staatskanzlei? Nein, so lautet die Antwort von NRW-Ministerpräsident Wüst. Er hat keine Ambitionen für einen Wechsel in die Bundespolitik. Das sagte er dem Deutschlandfunk. Mehr von Daniel Bornberg.
4: Seit dem miesen Abschneiden der CDU bei den Wahlen in Sachsen-Anhalt, Mecklenburg-Vorpommern und Berlin ist der Druck auf Kanzler Merz noch einmal größer geworden. Immer wieder gab es zuletzt Debatten über seine Person. Ist er der richtige Mann? Kann er es überhaupt? Sollte nicht lieber Wüst übernehmen? Der spricht sich nun gegen einen solchen Schritt aus und sagt mit Blick auf die Landtagswahl in NRW im nächsten Jahr: Ich trete an für 5 Jahre. Ich habe keine anderen Pläne.
2: Erstmals seit Beginn des Ukraine-Kriegs haben die Außenminister Deutschlands und Russlands direkt miteinander gesprochen. Am Kreml-Kurs ändert das allerdings nichts. Moskau will nicht über ein Ende des Ukraine-Kriegs verhandeln, das sagte Außenminister Wadefuhl nach dem Gespräch mit Lavrov. Auf der A96 in Oberbayern ist ein Reisebus verunglückt. 2 Insassen starben, 8 wurden schwer verletzt. In dem Bus war eine philippinische Reisegruppe auf dem Weg von Zürich nach Mailand. Warum der Bus von der Autobahn abkam und umstürzte, ist noch unklar. Von Paris nach Lourdes. Papst Leo trifft sich im Rahmen seiner Frankreich-Reise heute im Wallfahrtsort unter anderem mit Opfern sexuellen Missbrauchs durch katholische Geistliche. Zur Messe des Papstes gestern in der Pariser Innenstadt waren etwa 800.000 Leute gekommen. Für Jürgen Klopp steht heute das 2. Länderspiel als Fußball-Bundestrainer an. In Augsburg spielt die DFB-Elf heute Abend in der Nations League gegen Griechenland. Zum Auftakt am Donnerstag hatte Deutschland ein 1:1 in den Niederlanden geholt.
0: 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Und jetzt schalten wir um in das Herz Mallorcas, in die Mitte der Insel. Hier ist Meyers and Friends, die Sonntagsshow aus Simeo.
5: Und zack, ist wieder eine Woche rum und wir sind im Herbst, Frau Meyer.
6: Ja, Mittwoch war nämlich Herbstanfang. Und was gibt's im Herbst, Herr Meyer?
5: Apfelkuchen. Gleich hier das Rezept dazu.
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1: Herbst haben wir, der erste Sonntag im Herbst ist das. Und im Herbst essen wir Apfelkuchen bei den Meyers. Und der schmeckt ja auch auf Mallorca.
2: Natürlich, obwohl dieses Rezept ein italienischer Apfelkuchen ist, Herr Meyer. Der ist vielleicht, weil die Italiener so schnell sind, dieser Kuchen ist ganz einfach und schnell gemacht. Man rührt erstmal so einen klassischen Rührteig an, der aus Eier, Butter, Mehl, Zucker und Backpulver und ein bisschen Zitronenabrieb besteht und verarbeitet das Ganze zu so einem glatten Teig und dann kommen da 30 Gramm Mandelblättchen drunter. Das finde ich ja eher mallorquin eigentlich als italienisch.
1: Also einigen wir uns drauf, es ist ein mallorquinisch-italienischer Apfelkuchen, oder? Gut. Das Beste aus beiden Welten.
2: Die Äpfel werden geschält, das Kerngehäuse entfernt, dann werden die Scheiben geschnitten und dann haben sie natürlich schon eine Springform vorbereitet, die gebuttert ist und da kommt dann der Teig rein und die Äpfel kommen dann oben drauf und dann drücken sie die so ein bisschen leicht an. Dann kommen noch mal ein paar Mandelblättchen oben drauf und dann kommt das Ganze ab in den Backofen und wird gebacken, bis der schön goldig braun ist. Dann lassen sie den abkühlen, bevor sie den aus der Form lösen und gerne mit einem Kleckschen Sahne. Wie gesagt, das ist kein Hexenwerk, aber ich finde, man muss sich einfach auch mal wieder an die einfachen Basic-Sachen erinnern. Und gerade die italienische Küche, ich liebe sie so, weil sie eben mit guten Zutaten wenig Firlefanz hat.
1: Nennen wir das Ding doch einfach mallorquinisch-italienischer Turbo-Apfelkuchen, oder? So können wir es doch machen. Nein. Man bringt dazu am besten ein Apfelkorn für alle, die...
2: Nein!
1: Ich kenne überhaupt keinen, der noch Apfelkorn trinken kann in seinem Leben, Frau Meyer. Wegen Vorkommnissen von früher.
2: Es geht um den Kuchen.
1: Es geht um den Kuchen und das Rezept dazu finden Sie wie immer auf inselradio.com. Den Link dazu bei Facebook und Instagram auf den Meyers and Friends Seiten. Viel Spaß beim Nachbacken und Futtern natürlich.
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1: Wir haben heute ein besonders schönes Lied für Sie ausgesucht. Ich habe ja letzten Sonntag schon erzählt, dass der Herr Meyer und ich ein paar Tage in England unterwegs waren. Und da waren wir unter anderem in Liverpool, in der Beatles-Stadt schlechthin. Und wir waren auf so einer Beatles-Bus-Tour und da kam mir dieses Lied ins Ohr. Und ich sag, Mensch, hör mal, was ein schönes Lied.
2: Ja, das kannte die Frau Meyer gar nicht so richtig von den Beatles, diesen Song. Und der ist immer in den Bus gelaufen, wenn wir zur Beatles-Story, zu dieser Ausstellung gefahren sind, wenn wir da in die Nähe kamen. Also ist auf der Platte Rubber Soul drauf. Das ist auch gar nicht so ein bekanntes Album von den Beatles. Ist im Dezember 65 erschienen.
1: Da war selbst ich noch nicht geboren.
2: Ja, und tatsächlich ist John Lennon die Idee zu dem Lied gekommen, als er mit dem Bus durch Liverpool gefahren ist und an so vielen Sachen vorbeigefahren ist, die alle zu seinem Leben gehören.
1: Ja, aber dann hat er gedacht, weil es waren ja so viele Orte und so, was weiß ich hier, Sergeant Pepper und so was. Das hat er in dem Lied dann eben nicht verwendet, weil er gedacht hat, das ist viel zu langweilig im Text. Sondern dann hat er an die Lieben seines Lebens gedacht und an die Menschen, die er einfach liebt. Und das mit 15.
2: Wahnsinn, die Beatles in My Life.

0: genau 12:30.
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2: Mit Marisa Challas. Schönen guten Tag. Am Flughafen von Palma gibt es ab November weniger Flüge und weniger Ziele. Für die Wintersaison sind gut 9% weniger Flugbewegungen geplant als im Vorjahr. Außerdem stehen 12 Airlines und 14 Ziele weniger im Flugplan. Im Winter fallen unter anderem die Direktverbindungen nach Bologna, Lissabon und Warschau weg. Besonders betroffen sind Verbindungen nach Großbritannien. Ryanair kürzt deutlich und verliert damit den Spitzenplatz an Vueling. Eine schwarze Rauchwolke über der Balearen-Universität hat gestern in Palma für Aufsehen gesorgt. Auf dem Dach der dortigen Hotelfachschule brach gegen 15 Uhr ein Feuer aus. Betroffen war der Bereich der Solaranlagen. Nach ersten Erkenntnissen könnte eine Überhitzung der Auslöser gewesen sein. Die Flammen breiteten sich schnell aus und mehrere Einheiten der Feuerwehr sowie Lokal- und Nationalpolizei waren im Einsatz. Verletzt wurde niemand, es entstand allerdings erheblicher Sachschaden. Der Unterricht soll morgen wieder normal stattfinden. Für die knapp 830 geplanten Sozialwohnungen in Son Busquets soll es klare Vorgaben geben. Die Stadt Palma fordert, dass Bewerber in der Regel seit mindestens 5 Jahren auf den Balearen leben müssen. Und wer zusätzlich seit 5 Jahren in Palma gemeldet ist, soll bei der Vergabe bevorzugt werden. Darüber hat der Stadtrat jetzt beschlossen. Entscheiden über die Vergabe müssen am Ende aber die spanische Zentralregierung und die staatliche Wohnungsbaugesellschaft.
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2: Heute mit einem Sonne-Wolken-Mix und es ist auch wieder angenehm warm. Die Top-Temperatur 31 Grad und die Regenwahrscheinlichkeit, die beträgt nur 15%.
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3: Es ist kurz nach 12:30 am Sonntag.
4: Schön, dass Sie dabei sind an diesem ersten Wochenende im Herbst.
3: Ja, die Meyers senden einen herbstlichen Sonntagsgruß. So kann man es auch ausdrücken, Frau Meyer, oder?
4: Ja, auch der Herbst hat schöne Tage.
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1: Wir wissen was. Wir wissen nämlich, wie ein richtig guter Gin Tonic geht. Und wir haben uns das sagen lassen von unserem Gast in der vorigen Woche.
2: Nämlich von Stefan Winterling. Er ist mit seiner Frau Eva der Hersteller von Gin Eva.
1: Aus Mallorca, aus Juk Mallorca kommt er.
2: Und er hat uns genau erklärt, wie so ein richtiger Gin Tonic geht.
1: Weil viele von Ihnen gefragt haben, Mensch, ihr redet über den Gin Tonic, aber so wie man den richtig gut macht, das erfahren wir nur in eurem Podcast und nicht hier bei Myers and Friends.
2: Dann jetzt nochmal für alle.
1: Wie muss ein richtig guter Gin Tonic sein, Stefan?
3: Für mich viel Eis, natürlich einen guten Gin, wobei Gin Tonic ist auch easy drinking. Also da will ich jetzt nicht wie jetzt im Wein da noch Nuancen erkunden. Aber was ich mag, ist wirklich viel Eis bis oben hin. Also das Glas muss randvoll mit Eis sein, dass er einfach eiskalt ist und auch nicht so schnell verwässert. Und dann, ich mag sehr gerne leichte Gin Tonics. Also normal, also viel Eis, 4-5 große Eiswürfel, 4 cl Gin und 20 Tonic. Also das ist eigentlich sehr simpel. Das Tolle am Gin Tonic ist, jeder kann es gut machen. Also die Kohlensäure ist noch wichtig, also früher gab es so Mythen, dass man das dann über irgendeinen so gebogenen Barlöffel irgendwie ins Glas leiten muss oder so. Da perlt das natürlich alles aus. Also das Beste ist einfach über einen schönen runden Eiswürfel, der jetzt keine harten Kanten hat, ganz langsam das Tonic einschenken, dass einfach noch viele Bubbles da drin sind. Das mag ich auch. Also wenn der Gin Tonic abgestanden ist, ich glaube, das ist das Schlimmste. Ja. Eiskalt und viele Bubbles.
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1: Mallorquin heißt nicht nur Mallorquin sprechen zu können, sondern auch zu wissen, wie Mallorquiner leben und was auf Mallorca auf den Tisch kommt.
2: Ja, und wenn Sie selbst noch nicht in die Schränke bei Mallorquinern geguckt haben, verrät uns der Philippe jetzt, was wohl offenbar in jedem mallorquinischen Haushalt im Schrank steht. Philippe lebt in Poyenza.
3: Mira, aquí tienes las sobrasadas.
1: Hier hast du die Sobrasada, das ist das Typischste der mallorquinischen Küche. Sobrasada entsteht, wenn ein Schwein geschlachtet wird. Sobrasada gibt es in jedem mallorquinischen Haushalt. Also die Sobrasada und die Kelikekse, die gibt es in jedem mallorquinischen Haushalt. Die sind immer da und dann sind da auch Käse und die Ensalmada sehr typisch. Bei den Likören haben wir dann die Yerbas, die Mezcla, Tres Caídas und den Rom Amazonas und noch mehr. Aber das Typischste, das sind die Kilis, die Sobrasada und die Ensaimada.
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1: Bei Ihnen in Deutschland heute wirklich ein super sonniger Sonntag und auch wirklich recht warm für Ende September. Wir messen 21 Grad in München, 24 Grad in Stuttgart und in Frankfurt und in Düsseldorf sind es 23 Grad. Hier überall wirklich Sonne pur. Auch in Leipzig und in Berlin bei jeweils 22 Grad, blauer Himmel und in Hamburg auch nochmal sonnig bei 19 Grad. Ähnlich sieht es auch aus in Österreich. Viel Sonne, wenn überhaupt nur kleinere Wölkchen. 20 Grad messen wir in Wien und auch in der Schweiz heute Mittag Sonne bei 23 Grad in Zürich unter anderem. Auch in Amsterdam heute ein freundlicher sonniger Tag bei 15 Grad und in Rom Sonne und ein paar kleinere Wölkchen und 22 Grad.
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1: Auf der Insel heute auch wirklich nochmal spätsommerlich mit einer Top-Temperatur von 31 Grad. Wir messen in Valdemossa 26 Grad und in Santani sind es schon 30 Grad. Es gibt dazu heute viel Sonne, ab und zu mal ein paar Wölkchen, die am Nachmittag sich vielleicht auch mal ein bisschen länger vor die Sonne schieben. Die sind aber trotzdem meist harmlos bei einer Regenwahrscheinlichkeit von 15%, sagt der spanische Wetterdienst. Also wenn überhaupt, gibt es vielleicht so einen ganz lokalen kurzen Schauer. Es soll aber meist trocken bleiben. Und der Inselradio-Wetter-Trend sagt, morgen am Montag geht es genauso weiter wie heute mit Sonne und ein paar Wölkchen im Wechsel. Es bleibt auch morgen nochmal überwiegend trocken und auch morgen gibt es eine Top-Temperatur von 31 Grad auf der Insel.
0: 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Es ist 13 Uhr. 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
2: Im Studio Christiane Hampe. Berlin statt Düsseldorf, Kanzleramt statt Staatskanzlei? Nein, so lautet die Antwort von NRW-Ministerpräsident Wüst. Er hat keine Ambitionen für einen Wechsel in die Bundespolitik. Das sagte er dem Deutschlandfunk. Mehr von Daniel Bornberg.
3: Seit dem miesen Abschneiden der CDU bei den Wahlen in Sachsen-Anhalt, Mecklenburg-Vorpommern und Berlin ist der Druck auf Kanzler Merz noch einmal größer geworden. Immer wieder gab es zuletzt Debatten über seine Person. Ist er der richtige Mann? Kann er es überhaupt? Sollte nicht lieber Wüst übernehmen? Der spricht sich nun gegen einen solchen Schritt aus und sagt mit Blick auf die Landtagswahl in NRW im nächsten Jahr: Ich trete an für 5 Jahre. Ich habe keine anderen Pläne.
2: Ab heute gelten in der EU schärfere Regeln für Werbung mit Klimaslogans. Begriffe wie umweltfreundlich oder klimaneutral dürfen nur noch auf Produkte gedruckt werden, wenn die Hersteller das belegen können. Verbraucher sollen so vor falschen Versprechungen geschützt werden. Erstmals seit Beginn des Ukraine-Kriegs haben die Außenminister Deutschlands und Russlands direkt miteinander gesprochen. Am Kreml-Kurs ändert das allerdings nichts. Moskau will nicht über ein Ende des Ukraine-Kriegs verhandeln, das sagte Außenminister Wadefuhl nach dem Gespräch mit Lavrov. Auf der A96 ist ein Reisebus in Oberbayern verunglückt. Dabei gibt es nach aktuellem Stand 2 Tote und 8 Schwerverletzte. Der Bus war in der Nähe von Landsberg am Lech von der Autobahn abgekommen und umgekippt. An Bord war eine Reisegruppe von den Philippinen. Deutschland gegen Griechenland. Das ist das zweite Nations League-Spiel, bei dem der neue Bundestrainer Jürgen Klopp an der Seitenlinie steht. Die Partie geht heute Abend in Augsburg über die Bühne. Zum ersten Mal seit 25 Jahren sind da bei einem Länderspiel in Deutschland wieder Stehplätze zugelassen. Dazu sagte Klopp:
4: Die Stimmung im Stadion hat eine dramatische Auswirkung auf Leistung. Menschen, die stehen, sind per se eher dazu bereit, so war das in der Vergangenheit, da bekommt normalerweise die Lautstärke her. Es geht immer nur, dass die richtigen Leute im Stadion sind. Und dann, wenn die richtigen stehen, ist es überragend, ist der Einfluss groß.
2: Anstoß heute Abend ist um 20.45 Uhr.
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5: Es kann sein, dass die Muskeln etwas von Ihnen angespannt werden, nämlich die
6: Lachmuskeln.
5: Ich habe einen Witz und Sie sollten vorbereitet sein. Das ist, also diese Woche ist es echt der Knaller. Der Knaller, Frau Meyer. Das sage ich dir jetzt schon.
6: Ja, ich hoffe.
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1: Ja, und der Witz, der geht es um eine Frau und einen Papagei. Also na, eigentlich geht es um drei Frauen und einen Papagei, eine Frau und drei Papageien. Und das ist also so, dass die Frau in Palma, in der Innenstadt, in eine Tierhandlung kommt. Ne? Mhm. Und die Frau möchte gerne einen Vogel haben, also einen Papagei haben. Mhm. Und da ist und da ist auch ein Verkäufer in der Tierhandel, also ein Tierhandelsverkäufer. Und dann sieht sie, also da gibt es drei, die drei Papageien kosten unterschiedlich. Ne? Der eine kostet 100 Euro, der andere Papagei kostet 200 Euro und ein Papagei kostet nur 15 Euro.
2: Haben die unterschiedliche Farben?
1: Das weiß ich nicht.
2: Ah, ich dachte deshalb.
1: Nein, das kann ich nicht wissen, weil das ist, beim Witz fragt man auch nicht vorbei. Jetzt bin ich ein bisschen rausgekommen. Achso, und dann sagt sie zu dem Verkäufer, die Frau, na, warum ist der denn so billig, der Papagei? Und dann sagt der Papagei, der Verkäufer sagt, der hat in einem, ach, wie sagt man das denn?
2: Da, Saunaclub.
1: In einem, er hat in einem Bordell gelebt. So, man kann es ja ruhig mal aussprechen, oder? Kann man mal aussprechen. Naja, gut, okay. Jedenfalls sagt die, ach ja, aber was soll da schon schief gehen, sagt die Frau, ne? Mhm. Und nimmt den, kauft diesen Papagei, den günstigen Papagei, für 15 Euro und nimmt den mit nach Hause. Mhm. Ja, er Campos, da wohnt die. Mhm. Ja, und da ist sie in Campos. Und dann kommt die auf ihre Finger in ihr Haus rein und stellt den Papagei dahin. Und dann sagt der Papagei, oh, neues Bordell. Also, ist ja schon mal witzig an und für sich, finde ich. Ne? Mhm. Und gut, wenn du nur 15 Euro bezahlst, was willst du davon, so ein Papagei? Auf jeden Fall, und dann kommt die Tochter von der Frau rein, ne? Mhm. Und dann sagt der Papagei, die zwei Töchter kommen rein, so muss ich sagen. Und dann sagt der Papagei, ach, neue Mädels,
2: ne? Zwei neue Damen,
1: sagt der Papagei. Ist doch mein Witz, ich muss doch wissen, was der sagt, der Papagei in Kampen. So, und dann kommt der Vater rein, ne? Mhm. Und da sagt der Papagei, ach, Tomeo, wie geht's? Verstehst du,
2: Dich habe ich lange nicht gesehen.
1: Dich habe ich lange nicht, ja, das muss ich ja nicht sagen. Das reicht doch.
2: Hat er aber.
1: Ja, aber das, ich kann doch dann einfach nur, es reicht doch, wenn der den erkennt, oder?

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1: Kurz nach 13:30.
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3: Mit Marisa Challas. Schönen guten Tag. Am Flughafen von Palma gibt es ab November weniger Flüge und weniger Ziele. Für die Wintersaison sind gut 9% weniger Flugbewegungen geplant als im Vorjahr. Außerdem stehen 12 Airlines und 14 Ziele weniger im Flugplan. Im Winter fallen unter anderem die Direktverbindungen nach Bologna, Lissabon und Warschau weg. Besonders betroffen sind Verbindungen nach Großbritannien. Ryanair kürzt deutlich und verliert damit den Spitzenplatz an Vueling. Erneuter Badeunfall auf Mallorca. Eine etwa 40-jährige deutsche Urlauberin ist gestern an der Cala Sacalobra in der Gemeinde Escorca ertrunken. Anwesende begannen sofort mit der Wiederbelebung. Ein Rettungswagen und ein Rettungshubschrauber eilten zur Unglücksstelle. Trotz aller Bemühungen konnte die Frau nicht gerettet werden. Sie verstarb noch vor Ort. Erst am Freitag kam bereits ein 85-jähriger Deutscher an der Playa de Moro ums Leben. Im Viertel Naujewand in Palma gibt es heute noch einmal Garnelen, Tintenfisch, frittierte Chipirones und viele weitere Spezialitäten aus Galicien. Die Meeresfrüchtemesse Maris Galicia endet heute nach gut 2 Wochen. Insgesamt wurden dort rund 40 Tonnen Meeresfrüchte und 15.000 Flaschen galizischer Wein angeboten. Der Eintritt ist frei und die Messe geht heute noch bis 16.30 Uhr.
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3: Heute am Sonntag ist es wieder angenehm warm mit einer Top-Temperatur von 31 Grad. Ganz lokal kann es eventuell am Nachmittag mal kurze Schauer geben. Die Regenwahrscheinlichkeit 15%.
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4: Es ist schon wieder kurz nach 13:30. Genau wie letzte Woche um diese Zeit, Frau Meyer, wenn es dir sagt.
5: Ja, letzte Woche um diese Zeit war aber noch nicht Herbst.
4: Das stimmt, aber vor Herbst. Aber kurz vorm Herbst war es da, Frau Meyer. Jetzt ist im Herbst.
5: So.
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1: Wir wissen schon wieder was, und zwar in der Luft. Hier ist eine neue Folge von unserem Flugknigge.
2: Mit unserem Experten Michael Middeldorf. 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
1: Wir beobachten das ja immer wieder auf unseren Mallorca-Flügen her, wenn am Anfang diese Sicherheitsunterweisung gemacht wird. Der eine dattelt auf seinem Handy rum, der andere hört irgendwie Musik, hat die Ohrstöpsel drin, die Dritten quatschen und unterhalten sich und keiner achtet so wirklich oder ganz wenige darauf, was vorne jetzt gerade da vorgeführt wird.
2: Michael, ärgert euch das, wenn die Leute nicht richtig zugucken und zuhören?
3: Ja, so richtig ärgern ist vielleicht das falsche Wort. Ich habe das auch oft bemerkt, dass die Gäste überhaupt nicht reagieren. Dann denke ich mir, naja, es sind vielleicht Vielflieger und sie kennen sich vielleicht schon aus und sie haben es jetzt 30 Mal in diesem Monat schon erlebt, wie die Sicherheitsvorführung gibt. Das sind internationale Standards. Das muss vorgeführt werden, um wirklich jeden zu erreichen. Und zum Beispiel in der Ferienfliegerei, da schauen die Leute schon häufiger. In der Geschäftsfliegerei eher weniger.
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0: auch der Herbst hat schöne Tage, hat Frau Meier eben schon gesagt. Und dieser ist jetzt schon halb vorbei.
1: Wie, der Herbst?
0: Nein, dieser Tag.
1: Ach so.
0: Ja, es ist, war doch bestimmt ein schöner Tag, oder? Wenn wir hier im Radio sind. Oder
1: natürlich.
0: Nicht, Frau Meier?
1: So, ran an die Teigschüssel und einen Apfelkuchen backen. Der ist nämlich sehr lecker.
0: Ja, den Witz gerne weitererzählen. Mit dem Papagei, der noch 15 Euro gekostet hat. Im Flugzeug.
1: Schön aufpassen,
0: wenn die ihre Sicherheitsvorführungen machen.
1: Ist einfach Aufmerksamkeit. Und da freuen die sich
0: drauf. Und wir hören uns wieder nächsten Sonntag, 12 bis 14 Uhr, hier im Inselradio Mallorca oder jederzeit, wenn Sie mögen, im Podcast.
1: Sag nicht Malle, überall, wo es Podcasts gibt.
0: Hauptsache, wir hören uns und wir freuen uns auf Sie. Tschüss.
1: Tschüss.
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2: Viel Sonne und ab und zu ein paar Wolken. So einfach lässt sich das Wetter in Deutschland zusammenfassen. Höchstwerte zwischen 22 und 29 Grad im Südwesten von Deutschland, sogar bis zu 31 Grad. In Hamburg haben wir Strand und Sonnenschein bei 21 Grad, genauso wie in Berlin bei 23 und Leipzig bei 23 Grad. In Düsseldorf 24 Grad, dort Sonne und Wolken im Mix. In Frankfurt überwiegend sonnig bei 25, blauer Himmel, in Stuttgart bei 26 und auch in München bei 23 Grad. In der Schweiz nichts als Sonne bei 24 Grad, in Zürich und in Österreich im Nordosten ist es bewölkter, ansonsten auch überall blauer Himmel rund um Wien, derzeit Sonne und Wolken bei 21 Grad. In Paris haben wir 25 Grad und strahlenden Sonnenschein, genauso wie in Rom bei 26 Grad.
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2: Heute wechseln sich Sonne und Wolken auf der Insel ab und es ist wieder warm, so wie die letzten Tage auch. Top-Temperatur 31 Grad laut spanischem Wetterdienst. Soll trocken bleiben. Es kann höchstens sein, dass ganz lokal am Nachmittag es mal ein paar kurze Schauer gibt. Regenwahrscheinlichkeit bei 15%. In Espoolos haben wir 27 Grad, in Porto Cristo 28 Grad und Poyenza 28 Grad. Überall, wie gesagt, Sonne und Wolke im Mix, wobei die Sonne schon dominierend auftritt. Der Inselradio-Wettertrend morgen am Montag, auch wieder ein paar Wolken dabei. Trotzdem nach wie vor überwiegend trocken und sommerlich bei einer Top-Temperatur von 31 Grad.
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3: Im Studio Colin Mock. Die EU geht gegen sogenanntes Greenwashing bei Werbung vor. Es gelten jetzt schärfere Regeln. Produkte dürfen nicht mehr ohne weiteres als umweltfreundlich oder klimaneutral beworben werden. Mehr von Tim Britztrup.
4: Die Hersteller dürfen solche Begriffe im Werbesprech nur noch verwenden, wenn sie dafür Belege haben. Und da reicht es nicht, wenn zum Ausgleich irgendwo Bäume gepflanzt werden. Außerdem dürfen sich beispielsweise Energiekonzerne nicht als nachhaltig bezeichnen, weil sie auch Windenergie im Angebot haben, ihr Hauptgeschäft aber mit Öl und Gas machen. Auch selbst erfundene Umweltsiegel sind jetzt verboten. Bei Verstößen drohen Geldstrafen.
3: Deutschland muss mit Russland reden. Diese Meinung ist vor allem im Osten durchaus verbreitet. Genau das hat Außenminister Wadephul jetzt getan und sich in New York mit seinem russischen Amtskollegen Lavrov getroffen. Er fordert Russland auf, an den Verhandlungstisch zurückzukehren, um den Krieg in der Ukraine zu beenden. Wadephul sagte im Ersten:
5: Das war natürlich eine Atmosphäre, wo auch harte Sachen gesagt wurden. Wir haben natürlich auch fundamentale Unterschiede in der Beurteilung der Situation. Es gibt keine Rechtfertigung für diesen Krieg. Und wenn man dann auffordert, diesen Krieg zu beenden und Russland ist dazu zum jetzigen Zeitpunkt nicht bereit, dann ist das schon ein sehr hartes, ein sehr deutliches Gespräch gewesen.
3: Der Tech-Riese OpenAI stoppt das Training seiner leistungsstärksten KI-Modelle. Grund ist ein erneuter Zwischenfall beim ChatGPT-Entwickler. Ein KI-Modell hat es in einem Test geschafft, Antworten von einem externen Chatbot zu bekommen, obwohl der Zugang zum Internet gesperrt war. Schwerer Busunfall in Oberbayern. Dabei sind auf der A96 bei Landsberg am Lech zwei Fahrgäste gestorben und acht schwer verletzt worden. Der Bus mit einer Reisegruppe von den Philippinen war auf dem Weg von Mailand zum Oktoberfest in München. Er kam von der Autobahn ab und kippte um. In der Schweiz zeichnet sich beim Volksentscheid zu einer strengeren Auslegung der Neutralität ein Nein ab. Das zeigen Nachwahlbefragungen. Die Schweiz hatte sich den EU-Sanktionen gegen Russland angeschlossen. Schon das geht den rechtskonservativen Initiatoren des Volksentscheids zu weit. Für die deutsche Fußballnationalmannschaft steht heute das nächste Nations League-Spiel an und für Jürgen Klopp damit das zweite Spiel als Bundestrainer. In Augsburg spielt die DFB-Elf am Abend gegen Griechenland. Nach dem Unentschieden in den Niederlanden soll für Klopp jetzt der erste Sieg her.
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2: Auch heute wieder bestes Wetter, um ja den Tag, diesen Sonntag draußen zu verbringen. Am Strand oder bei einem schönen Spaziergang, bei einer Runde mit dem Rad oder mit dem Auto durch die Tramontana. Egal was Sie tun, viel Spaß dabei wünscht Klaas Tucholke. Schönes Wochenende wünsche ich.
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1: Rund um Mallorca weiterhin fantastische Badebedingungen, so wie auch eigentlich die letzten Tage auch. Der Wind, der hat ein bisschen nachgelassen, dass wir auch fast gar keine gelben Flaggen mehr haben. Also von roten brauchen wir gar nicht erst zu sprechen. Lediglich der Strand Canova haben da derzeit eine gelbe Flagge. Ansonsten ausschließlich grün. Die Wassertemperatur um die Insel herum weiterhin bei 27 Grad. Also super Bedingung, um an die unterschiedlichsten Strände dieser Insel zu fahren. Und in unserem Strandtipp der Stunde, den muss ich eigentlich fast gar nicht mehr erwähnen, aber ich möchte mal ein Zitat eines sehr guten Freundes benutzen, den er wieder gestern gebracht hat. Und er hat über diesen Strand gesagt, ich weiß gar nicht, warum ich nicht öfter da bin, so schön wie der ist. Und jeder kennt ihn, und zwar die Playa de Palma. 4,6 Kilometer lang ist der Strand, also ist einer der größten der kompletten Insel. Wir haben hellen Sand dort vor Ort. Natürlich perfekt gelegen, hier südlich von Palma an der Küste. Man kann da hinfahren mit dem Fahrrad, ist alles super gut angebunden. Der Strand selbst ist breit, fällt flach ins Meer ab und eignet sich deshalb auch gut für Familien. Entlang der Promenade gibt es alles, was das Herz begehrt. Es gibt Bars, es gibt Restaurants, es gibt Strandlokale. Natürlich dann die typischen Balnearios, die Chiringuitos, Duschen, Toiletten, Liegen, Sonnenschirme, Rettungsschwimmer. Ich brauche gar nicht viel erklären. Die Playa de Palma, unser Strandtipp der Stunde für alle, die noch nie da gewesen sein sollten. Vielleicht uns auch gerade irgendwie in Deutschland hören und noch nie hier auf der Insel gewesen sein sollten. Definitiv ein Ausflug und ein Urlaub wert. Mehr davon natürlich auch noch ganz kleine andere Strandtipps haben wir wie immer auf inselradio.com in unserer Rubrik Baywatch.
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Ein Feuer auf dem Dach der Balearen-Universität hat gestern einen größeren Einsatz ausgelöst, was bisher zur Ursache bekannt ist. Das hören Sie gleich in unseren Inselradio Mallorca-Lokalnachrichten von und mit Marisa Challas. Um 2:30 Uhr.

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1: Wir haben es 2:30.
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3: Mit Marisa Challas. Schönen guten Tag. Jedes Jahr zum Abschluss der Hauptsaison feiert Cala Major ein Fest speziell für Urlauber, die sogenannten Fiestas del Turista. Und heute geht das Fest zu Ende, passend zum Welttourismustag. Ab 19 Uhr gibt es dort einen Kunsthandwerksmarkt und am Abend folgt dann noch die große Nacht des Feuers. Sie beginnt um 20.30 Uhr mit einem Umzug und endet um 22.30 Uhr mit einem großen Feuerwerk. Eine schwarze Rauchwolke über der Balearen-Universität hat gestern in Palma für Aufsehen gesorgt. Auf dem Dach der dortigen Hotelfachschule brach gegen 15 Uhr ein Feuer aus. Betroffen war der Bereich der Solaranlagen. Nach ersten Erkenntnissen könnte eine Überhitzung der Auslöser gewesen sein. Die Flammen breiteten sich schnell aus und mehrere Einheiten der Feuerwehr sowie Lokal- und Nationalpolizei waren im Einsatz. Verletzt wurde niemand, es entstand allerdings erheblicher Sachschaden. Der Unterricht soll morgen wieder normal stattfinden. Für die knapp 830 geplanten Sozialwohnungen in Son Busquets soll es klare Vorgaben geben. Die Stadt Palma fordert, dass Bewerber in der Regel seit mindestens 5 Jahren auf den Balearen leben müssen. Und wer zusätzlich seit 5 Jahren in Palma gemeldet ist, soll bei der Vergabe bevorzugt werden. Darüber hat der Stadtrat jetzt beschlossen. Entscheiden über die Vergabe müssen am Ende aber die spanische Zentralregierung und die staatliche Wohnungsbaugesellschaft.
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3: Heute mit einem Sonne-Wolken-Mix und es ist auch wieder angenehm warm. Die Top-Temperatur 31 Grad und die Regenwahrscheinlichkeit, die beträgt nur 15%.
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1: Ja, und das gehört natürlich der Familie schön. Opa, Oma, Tante, Onkel besuchen, überall vielleicht ein bisschen Geld abstauben. Auf jeden Fall was Leckeres essen. Das muss auf jeden Fall drin sein. Schönen Sonntag wünscht Klaas Tucholke. Hallo. 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

0: Die fantastische Shania Twain mit Forever and For Always hier beim Inserate Mallorca. Musikalisch übernimmt gleich Michael Schulte das Zepter mit Stay. Wir wünschen einen schönen Sonntag und ein schönes Wochenende.
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0: Real Mallorca spielt in der zweiten spanischen Liga. Muss man sich irgendwie immer noch dran gewöhnen. Zweite spanische Liga. Heute gegen Almeria. Anpfiff ist um 16.15 Uhr. Und deshalb kann es rund ums Stadion Son Mosch voller werden. Vor und nach dem Spiel werden nämlich die EMT-Linien 8 und 33 verstärkt. Damit sollen mehr Fans mit dem Bus zum Stadion kommen und der Verkehr rund ums Son Mosch Stadion entlastet werden. Das ist die eine Sache. Die andere Sache hat damit zu tun, dass Fußballtraditionen in Spanien, glaube ich, generell etwas anders gelebt werden als in Deutschland. Weil es gibt nämlich die volle Dröhnung mallorquinische Tradition rund um Stadion. Da ist nämlich ist geplant, dass Calviá der Ausrichter dieses Fußballspiels ist. Warum auch immer. Und die bringen nämlich unter anderem Dudelsackspieler mit. Regantes sind da, also die Riesenfiguren. Und vor allem auch Darsteller der Festes del Rey en Jaume. Also eine ordentliche Dröhnung Mallorca rund um ein Fußballspiel. Heute im Son Mosch Stadion 16.15 Uhr, falls wir vor Ort sein sollen und vielleicht gar kein Ticket haben. Einfach mal stehen bleiben. Also vielleicht kriegen sie ein ordentliches Programm geboten.
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1: Was für tolles Wetter in Deutschland. Viel Sonne, ab und zu ein paar Wolken. Zudem ziemlich warm für Ende September, muss man wirklich sagen. Höchstwerte zwischen 22 und 29 Grad im Südwesten. Sogar bis zu 31 Grad. In Hamburg haben wir strahlenden Sonnenschein bei 22 Grad. Genauso wie in Berlin bei 24, Leipzig 24. Düsseldorf Sonnewolken bei 25. Frankfurt überwiegend sonnig bei 27. Blauer Himmel in Stuttgart bei 27 und auch in München bei 23 Grad. In der Schweiz auch keine Wolke am Himmel. 25 Grad in Zürich. In Österreich lediglich im Nordosten Schleierwolken. So kann man es, glaube ich, am besten ausdrücken. Rund um Wien nämlich genau das, gerade bei 21 Grad. In Sarajevo haben wir 22 Grad. Dort strahlender Sonnenschein, das gleiche auch in Kopenhagen bei 17 Grad.
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1: Heute wechseln sich Sonne und Wolken auf der Insel ab. Es ist wieder mal warm. Top-Temperatur 31 Grad. Laut spanischem Wetterdienst soll zudem trocken bleiben. Vielleicht ganz lokal am Nachmittag mal kurze Schauer möglich. Die Regenwahrscheinlichkeit bei 15%. In Petra haben wir 29 Grad. In Boyeza 28 Grad und Calapi 29 Grad. Der Inselradio-Wettertrend auch morgen am Montag. Wieder ein paar Wolken mit dabei. Trotzdem nach wie vor überwiegend trocken und sommerlich bei einer Top-Temperatur von 31 Grad.
0: 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Es ist 15 Uhr. 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
2: Im Studio Colin Mock. In der EU gelten jetzt schärfere Regeln für sogenanntes Greenwashing bei Werbung mit Klimaslogans. Begriffe wie umweltfreundlich oder klimaneutral dürfen nur noch auf Produkte gedruckt werden, wenn die Hersteller das auch belegen können. Dafür reicht es auch nicht aus, wenn irgendwo zum Ausgleich Bäume gepflanzt werden. Verbraucher sollen so vor falschen Versprechungen geschützt werden. Bei Verstößen drohen Geldstrafen. Ein wichtiges Treffen, aber keine Fortschritte. So hat Deutschlands Außenminister Wadefuhl sein Gespräch mit seinem russischen Amtskollegen Lavrov bewertet. Sie haben sich am Rande der UN-Vollversammlung in New York an einen Tisch gesetzt. Es war das erste Treffen dieser Art seit Beginn des Ukraine-Kriegs. Wadefuhl sagte dazu im Ersten:
3: Es hat kein positives Ergebnis gebracht, aber allen, die immer wieder sagen, Deutschland muss verhandeln, Deutschland muss mal mit Russland reden, denen erwidere ich jetzt. Das tun wir. Und Russland zeigt zum jetzigen Zeitpunkt bedauerlicherweise keine Bereitschaft, in eine konstruktive Verhandlungsposition zu gehen.
2: Etwa 3,8 Millionen Besucher sind bislang zum Münchner Oktoberfest gekommen. Das schätzt die Festleitung in einer Zwischenbilanz. Das sind 300.000 Gäste mehr als im letzten Jahr zu diesem Zeitpunkt. Der Bierabsatz liegt aber leicht unter dem Vorjahresniveau. Berlin statt Düsseldorf, Kanzleramt statt Staatskanzlei? Nein, sagt NRW-Ministerpräsident Wüst. Er hat keine Ambitionen für einen Wechsel in die Bundespolitik. Mit Blick auf die Landtagswahl im nächsten Jahr sagte Wüst dem Deutschlandfunk: Ich trete an für 5 Jahre, ich habe keine anderen Pläne. Die deutsche Fußballnationalelf muss heute Abend wieder in der Nations League ran. In Augsburg spielt das DFB-Team mit dem neuen Bundestrainer Jürgen Klopp an der Seitenlinie gegen Griechenland. Der setzt dieses Mal auf Alexander Nübel statt Marc-André ter Stegen im Tor.
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1: Auch in Calonge, da laufen heute die Festes des St. Michael weiter. Gibt ja einige Orte, die das Fest derzeit hier bei uns auf der Insel feiern. Zum Beispiel gibt es da einen Kunsthandwerkermarkt und eine Ökomesse. Hat bereits am Vormittag begonnen, geht immer noch weiter. Und jetzt am Nachmittag gibt es zum Beispiel ab 17 Uhr ein kleines Fußballturnier. Und um 20 Uhr wird es musikalisch. Dann gibt nämlich die Coral de Porreres ein Konzert. Die Veranstaltung gehören zur diesjährigen St. Michael Festwoche in Calonge. Also falls ihr da Lust haben, mal vorbeizufahren im Südosten der Insel in Calonge, da auf jeden Fall ordentlich was geboten. Das ist aber nicht das Einzige, was heute stattfindet. Mehr davon natürlich immer zum Nachlesen auf inselradio.com, auf unserer Pinnwand. Und in ein paar Minuten habe ich den nächsten Vorschlag, was heute noch so Schönes ansteht. Mein Name ist Klaas de Holke, wünsche einen schönen Sonntag, schönes Wochenende.
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0: In Binissalem geht die Festa des Vermar heute mit mehreren Programmpunkten ins Finale ab 16.30 Uhr. Da öffnet im Park della Rectoria noch einmal die Weinmesse. Um 19 Uhr gibt es dann ein ganz großes Treffen in traditioneller mallorquinischer Kleidung. Und anschließend gibt es eine Ballada Popular mit Live-Musik und sogar kostenlosen Wein. Und 22 Uhr wird dann auf der Plaza de la Iglesia noch einmal richtig schön gefeiert mit Correfoc. Also, Binissalem, Festa des Vermar, der große Abschluss heute an diesem Sonntag. Ein weiterer Programmpunkt, was man heute Schönes machen kann an diesem Sonntag. Mehr davon haben wir im Netz, auf unserer Pinnwand, auf inselradio.com.
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Bayerns Lokalpolizei ist jetzt auch mit Bodycams unterwegs. Wann die Kameras eingeschaltet werden dürfen und was mit den Aufnahmen passiert, das hören Sie gleich in unseren Inserate Mallorca Lokalnachrichten von Maresa Challas um eine Minute.

0: Wir haben es 4:01.
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2: Mit Marisa Challas. Schönen guten Tag. Jedes Jahr zum Abschluss der Hauptsaison feiert Cala Major ein Fest speziell für Urlauber, die sogenannten Fiestas del Turista. Und heute geht das Fest zu Ende, passend zum Welttourismustag. Ab 19 Uhr gibt es dort einen Kunsthandwerksmarkt und am Abend folgt dann noch die große Nacht des Feuers. Sie beginnt um 20.30 Uhr mit einem Umzug und endet um 22.30 Uhr mit einem großen Feuerwerk. Die Nationalpolizei hat in Palma einen Bauunternehmer festgenommen, der eine Kundin um 23.000 Euro gebracht haben soll. Die Frau hatte ihn mit der Renovierung einer Wohnung beauftragt und bereits die Hälfte der vereinbarten 46.000 Euro gezahlt. Als die Kundin dann beim Bauamt nachfragte, stellte sich heraus, der Mann hatte nicht mal eine Baugenehmigung beantragt. Daraufhin erstattete sie Anzeige wegen Betrugs. Palmas Lokalpolizei setzt jetzt Bodycams ein. 8 der kleinen Kameras sind bereits im Einsatz und werden bei heiklen Situationen wie Schlägereien, Festnahmen oder anderen gefährlichen Einsätzen aktiviert. Sie zeichnen dabei auch die Minuten unmittelbar vor dem Einschalten auf. Die Aufnahmen werden verschlüsselt gespeichert und können später als Beweismittel genutzt werden. Eine dauerhafte Überwachung im öffentlichen Raum ist aber nicht erlaubt.
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2: Heute am Sonntag ist es wieder angenehm warm mit einer Top-Temperatur von 31 Grad. Ganz lokal kann es eventuell am Nachmittag mal kurze Schauer geben. Die Regenwahrscheinlichkeit 15%.
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0: 951 Starts und Landungen heute insgesamt an Palmas Airport und es ruckelt und hakt an allen Ecken und Enden. Auch heute wieder ganz viele Verspätungen tagsüber schon gewesen. Auch in diesen Minuten ganz viele Flieger mit dabei, auch mit Ziel Deutschland, Österreich und der Schweiz, die verspätet starten. Gucken wir mal in die Zukunft, beziehungsweise eigentlich jetzt hätte ein Flieger nach Berlin losfliegen sollen um 15.30 Uhr. Neuer Abflugtermin 2 Stunden später, 17.30 Uhr. Und dann noch ein Flieger nach Dortmund. Und Viertel nach 6 ist der angedacht gewesen. Neuer Abflugtermin 7:30.
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0: Klaas de Rolke springt mit Ihnen zusammen ins Mittelmeer. Viel Spaß beim Baden bei wirklich fantastischen Temperaturen an diesem Sonntag. Wir wünschen ein schönes Wochenende.

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1: Rund um Mallorca wirklich fantastische Badebedingungen. Mittlerweile haben wir ausschließlich grüne Flaggen, keine gelben, keine roten mehr. Deshalb geht es direkt rüber in unseren Strandtipp der Stunde. Und da habe ich feinen weißen Sand im Angebot, klares blaues Wasser und mit etwas Glück sogar Delfine vor der Küste. Cala Major gehört zu den bekanntesten Stränden im Osten Mallorcas. Der rund 420 Meter lange Strand, der liegt zwischen Son Cervera und Sant Llorenç und ist sehr leicht erreichbar. Die nächste Bushaltestelle, die liegt nämlich nur wenige Meter entfernt. Vor Ort gibt es Restaurants, es gibt Bars, es gibt Duschen sowie einen überwachten und barrierefreien Strandbereich. Und auch für alle, die nicht nur auf der Liege bleiben wollen, lohnt sich Cala Major, die Bucht, die eignet sich nämlich besonders gut zum Tauchen und zum Windsurfen. Also Cala Major, unser Strand der Stunde. Mehr davon haben wir natürlich auch im Angebot. Auch ein bisschen abgelegenere, etwas unbekanntere Strände finden Sie alles in der Rubrik Baywatch auf inselradio.com.
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1: Viel Sonne und ab und zu ein paar Wolken. Ganz einfach zusammengefasst das Wetter in Deutschland. Dazu ziemlich warm für Ende September. Höchstwerte zwischen 22 und 29 Grad. Im Südwesten sogar bis zu 31 Grad. In Hamburg haben wir es überwiegend sonnig bei 24 Grad. Strahlender Sonnenschein in Berlin bei 24. In Leipzig bei 24. In Düsseldorf Sonne, Wolken bei 25. Genauso wie in Frankfurt bei 28. In Stuttgart überwiegend sonnig bei 28. Und strahlender Sonnenschein in München bei 24 Grad. Auch in der Schweiz so gut wie gar keine Wolke am Himmel. Zürich bei 27 Grad. Und in Österreich haben wir im Nordosten Wolken. Ein paar Wolken rund um Wien. Schleierwolken. Ansonsten schön sonnig bei 21 Grad. In Athen ist es überwiegend bewölkt bei 21 Grad. Und Warschau 20 Grad und strahlender Sonnenschein.
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1: Heute wechseln sich Sonne und Wolken hier auf der Insel ab. Es ist mal wieder richtig schön warm. Top-Temperatur 31 Grad laut spanischem Wetterdienst. Es soll zudem meist trocken bleiben. Es kann höchstens sein, dass ganz lokal jetzt am Nachmittag es vielleicht mal ein bisschen tröpfelt. Regenwahrscheinlichkeit bei 15%. In Jukmajor haben wir 29 Grad. In Colonia de San Pedro 27 Grad und Formentor 26 Grad. Der Inselradio Wettertrend. Morgen am Montag auch wieder ein paar Wolken mit dabei. Trotzdem nach wie vor überwiegend trocken und sommerlich bei einer Top-Temperatur von 31 Grad.
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2: Im Studio Colin Mock. Die EU geht gegen sogenanntes Greenwashing bei Werbung vor. Es gelten jetzt schärfere Regeln. Produkte dürfen nicht mehr ohne weiteres als umweltfreundlich oder klimaneutral beworben werden. Mehr von Tim Britztrup.
3: Die Hersteller dürfen solche Begriffe im Werbesprech nur noch verwenden, wenn sie dafür Belege haben. Und da reicht es nicht, wenn zum Ausgleich irgendwo Bäume gepflanzt werden. Außerdem dürfen sich beispielsweise Energiekonzerne nicht als nachhaltig bezeichnen, weil sie auch Windenergie im Angebot haben, ihr Hauptgeschäft aber mit Öl und Gas machen. Auch selbst erfundene Umweltsiegel sind jetzt verboten. Bei Verstößen drohen Geldstrafen.
2: Etwa 3,8 Millionen Besucher sind bislang zum Münchner Oktoberfest gekommen. Das schätzt die Festleitung in einer Zwischenbilanz. Das sind 300.000 Gäste mehr als im letzten Jahr zu dieser Zeit. Mehr von Daniel Bornberg.
4: Das Wetter passt, die Stimmung ist bestens, die Festleitung zeigt sich zur Wiesnhalbzeit rundum zufrieden und auch die Polizei zieht eine positive Zwischenbilanz, auch wenn die Zahl der Einsätze und Straftaten gestiegen ist. Ob der Durst nicht so groß oder die Maß mit bis zu knapp 16 Euro einfach zu teuer ist, das lässt sich nicht sagen. Fakt ist, der Bierabsatz auf dem Oktoberfest liegt leicht unter dem Vorjahresniveau.
2: Eine Mehrheit der Schweizer lehnt eine striktere Neutralität des Landes ab. Laut Prognosen haben sich bei einem Volksentscheid mehr als 70% dafür ausgesprochen, die aktuellen Regeln beizubehalten. Damit kann die Schweiz etwa auch weiterhin EU-Sanktionen gegen Russland übernehmen. Schwerer Busunfall in Oberbayern. Dabei sind auf der A96 bei Landsberg am Lech 2 Fahrgäste gestorben und 8 schwer verletzt worden. Der Bus mit einer Reisegruppe von den Philippinen war auf dem Weg von Mailand zum Oktoberfest in München. Er kam von der Autobahn ab und kippte um. Für die deutsche Fußballnationalmannschaft steht heute das nächste Nations League-Spiel an. Und für Jürgen Klopp damit das zweite Spiel als Bundestrainer. In Augsburg spielt die DFB-Elf am Abend gegen Griechenland. Nach dem Unentschieden in den Niederlanden soll für Klopp jetzt der erste Sieg her.
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1: So, Freunde der gediegenen Sonntagsunterhaltung wissen mittlerweile den Ablauf. Um 16 Uhr starten hier beim Inselradio Mallorca immer die Top 20. Das heißt also von Ihnen gevotet. Die Songs, die Sie am tollsten, am besten finden auf inselradio.com, können Sie abstimmen. Und auf 20 hat es dieses Mal ein Neueinsteiger geschafft. Katy Perry, gestern habe ich sie noch angekündigt, als die Dame, die seit Jahrzehnten wirklich den Popmarkt dominiert. Und das hat sich bis heute nicht geändert. Watch It Burn, ihr neuen Song, hören wir jetzt auf der 20. Mein Name ist Klaas de Holke, hallo.
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Die Top 20 hier beim Inselradio Mallorca. Katy Perry war das mit Watch It Burn. Ebenfalls neu mit dabei, jetzt Loi und David Puentes mit Golden Summer. Loi stand schon mit gerade einmal 14 Jahren bei The Voice Kids auf der Bühne und hat sich seitdem als Sängerin einen Namen gemacht, hat zum Beispiel auch The Masked Singer gewonnen, die deutsche Ausgabe. Und zusammen mit David Puentes haben die beiden einen Song über die besonderen Momente eines Sommers produziert und darüber, dass man genau diese Erinnerung am liebsten für immer festhalten würde. Also wenn ein Song nicht besser zu Mallorca passen könnte und würde, ja, dann ist es doch jetzt unser Platz 19. Loi, David Puentes mit Golden Summer in ihrem Top 20 hier beim Inselradio Mallorca.

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1: Von der 20 gekommen hat das norwegische Trio als Spaßprojekt angefangen. Inzwischen sind sie mit ihrem eigenen Scandi House, wie sie selbst ihre Musikrichtung beschreiben, auch international unterwegs. The Bowser mit Magnetic auf der 18.

mit Magnetic hier beim Inserat Mallorca und ihren Top 20. Zweite Woche mit dabei, ebenfalls zwei Plätze weiter vorne. Und zwar auf der 17 jetzt Temper City mit Self-Aware.

Ihre Top 20 gevotet auf inselradio.com. Jetzt auf der 16 mit zwei Musikern, die relativ neu noch im Musikgeschäft sind, aber mit diesem Song offensichtlich einen sehr, sehr großen Nerv getroffen haben. Und zwar Miles und Cynthia Sophia. Ich kenne das auch.

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14: 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Weiter geht's mit Platz 14 und Juan Daniel und Roberta Vautek, die wir bestens kennen. 2023 hat Juan Daniel unseren Sommersong Viva la Vida gesungen. Ein Jahr später war Roberta Vautek dran und jetzt haben sie sich zusammengefunden und einen Song gemeinsam rausgebracht auf der 14. Jetzt La Fiesta No Termina von Juan Daniel und Roberta Vautek.

0: Wir haben es eine Minute nach 4:30.
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2: Mit Marisa Challas. Schönen guten Tag. Palmas Lokalpolizei setzt jetzt Bodycams ein. 8 der kleinen Kameras sind bereits im Einsatz und werden bei heiklen Situationen wie Schlägereien, Festnahmen oder anderen gefährlichen Einsätzen aktiviert. Sie zeichnen dabei auch die Minuten unmittelbar vor dem Einschalten auf. Die Aufnahmen werden verschlüsselt gespeichert und können später als Beweismittel genutzt werden. Eine dauerhafte Überwachung im öffentlichen Raum ist aber nicht erlaubt. Erneuter Badeunfall auf Mallorca. Eine etwa 40-jährige deutsche Urlauberin ist gestern an der Cala Sacalobra in der Gemeinde Escorca ertrunken. Anwesende begannen sofort mit der Wiederbelebung. Ein Rettungswagen und ein Rettungshubschrauber eilten zur Unglücksstelle. Trotz aller Bemühungen konnte die Frau nicht gerettet werden. Sie verstarb noch vor Ort. Erst am Freitag kam bereits ein 85-jähriger Deutscher an der Playa de Moro ums Leben. Am Flughafen von Palma gibt es ab November weniger Flüge und weniger Ziele. Für die Wintersaison sind gut 9% weniger Flugbewegungen geplant als im Vorjahr. Außerdem stehen 12 Airlines und 14 Ziele weniger im Flugplan. Im Winter fallen unter anderem die Direktverbindungen nach Bologna, Lissabon und Warschau weg. Besonders betroffen sind Verbindungen nach Großbritannien. Ryanair kürzt deutlich und verliert damit den Spitzenplatz an Vueling.
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2: Heute mit einem Sonne-Wolken-Mix und es ist auch wieder angenehm warm. Die Top-Temperatur 31 Grad und die Regenwahrscheinlichkeit, die beträgt nur 15%.
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0: Pickepacke voll ist es heute bei uns in Palmas Hafen. Gleich 4 Kreuzfahrtschiffe, wobei 2 davon gleich schon wieder abdüsen. Fangen wir erstmal oben an. Die Mein Schiff 6, die ist als allererstes gekommen um 3.28 Uhr aus Barcelona, fährt um 22 Uhr weiter nach Marseille. Dann die Four Seasons 1, die um 6.42 Uhr gekommen ist und gleich 17 Uhr weiter nach Menorca fährt. Ebenso 17 Uhr abfahren soll die Regatta und zwar nach Valencia, ist heute Morgen um 7.55 Uhr ebenfalls aus Barcelona gekommen. Und die Seven Seas Voyager, die ist heute um 10 Uhr gekommen aus Cartagena und fährt um 18 Uhr weiter ebenfalls nach Barcelona.
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0: Von Ihnen gewotet auf inselradio.com. Weiter geht es mit Platz 12. Das ist Nico Santos, der übrigens vor kurzem seine neuen Tourdaten für die POV Summer Tour 2027 bekannt gegeben hat. Falls Sie mal live sehen wollen oder mal wieder live sehen wollen, weil er ja auch Anfang August hier bei uns beim 30. Geburtstag des Inselrad Mallorcas live performt hat auf dem Festivalgelände des Eschadi und es Ihnen so gut gefallen hat, dass sie sagen, ja, den muss ich unbedingt nochmal wiedersehen. Dann ganz schnell Tickets sichern. Auf Platz 12 jetzt seinen Song Optimist. Mein Name ist Klaas de Rolke. Wünsche einen schönen Sonntag.

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8: Letzte Woche noch auf der 13, diese Woche auf der 10, Jennifer Lopez und David Guetta, Save Me Tonight. Ja, und während J-Lo gerade mit ihrer Musik weltweit unterwegs ist, verbringt David Guetta den Sommer praktisch hier bei uns um die Ecke, nämlich auf Ibiza. Da steht er noch bis Anfang Oktober regelmäßig hinter den Decks. Save Me Tonight ist unsere 10 in den

9 mit einem Mann, der neben Benson Boone, würde ich mal sagen, wie kein zweiter gerade die Damenwelt begeistert. Harry Styles gibt's jetzt mit American Girls.

in unseren Inselradio Top 20, jetzt auf der 7 mit einer Dame, wo mir als Soul- und Funk-Trompete aber sowas von das Herz aufgeht. Und ich habe gerade gesehen, dass sie sogar nächstes Jahr im Februar, am 25. in meiner Heimatstadt Bremen in der Glocke auftreten wird und für das Ticket 50 Euro haben will. Also das ist aber ein richtig guter Preis. Die Rede ist natürlich von Chaka Khan. Zusammen gibt sie jetzt mit Snoop Dogg und Buddies in My Soul.

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0: Ganz viel Sonne, ab und zu ein paar Wolken. So die Zusammenfassung des Wetters in Deutschland. Zudem ziemlich warm für Ende September. Höchstwerte zwischen 22 und 29 Grad im Südwesten. Sogar bis zu 31 Grad. In Hamburg haben wir Sonne und Wolken bei 23 Grad. Genauso wie in Berlin 23 Grad. Dort aber strahlender Sonnenschein. Genauso wie in Leipzig bei 23 Grad. In Düsseldorf Sonne, Wolken bei 25. Sonne, Wolken in Frankfurt bei 28 Grad. In Stuttgart überwiegend sonnig bei 28 Grad. Und komplett blauer Himmel in München bei 24 Grad. In der Schweiz haben wir auch so ziemlich komplett wolkenfreien Himmel, in Zürich bei 27 Grad. Und in Österreich weiterhin lediglich im Nordosten Schleierwolken mit dabei, das gerade rund um Wien der Fall bei 21 Grad. In Sevilla haben wir 34 Grad, dort ist es bewölkt. Und in Aberdeen, da regnet es bei 12 Grad.
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0: Es wechseln sich weiterhin Sonne und Wolken hier auf der Insel ab. Es ist mal wieder richtig schön warm. Top-Temperatur 31 Grad. Dazu soll es meist trocken bleiben. Es kann höchstens sein, dass diese Wolken ganz lokal mal ein paar Tropfen mit sich tragen. Regenwahrscheinlichkeit bei 15% laut spanischem Wetterdienst. In Valdemossa haben wir 25 Grad. In Porto Cristo 27 Grad. Und Jug 26 Grad. Der Inselradio Wettertrend. Morgen am Montag auch wieder ein paar Wolken dabei. Trotzdem nach wie vor überwiegend trocken und sommerlich bei einer Top-Temperatur von 31 Grad.
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3: Im Studio Colin Mock. In der EU gelten jetzt schärfere Regeln für sogenanntes Greenwashing bei Werbung mit Klimaslogans. Begriffe wie umweltfreundlich oder klimaneutral dürfen nur noch auf Produkte gedruckt werden, wenn die Hersteller das auch belegen können. Dafür reicht es auch nicht aus, wenn irgendwo zum Ausgleich Bäume gepflanzt werden. Verbraucher sollen so vor falschen Versprechungen geschützt werden. Bei Verstößen drohen Geldstrafen. Deutschland hat einen neuen Solarrekord geknackt. Seit Anfang des Jahres ist bereits mehr Solarstrom produziert worden als im gesamten Jahr 2025. Finn Riebesel Freundlieb mit den Zahlen.
4: Rund 90,2 Terawattstunden sind seit Jahresbeginn in nicht mal 9 kompletten Monaten zusammengekommen. 2025 waren es insgesamt etwa 90. Verantwortlich dafür sind laut Bundesverband Solarwirtschaft ungewöhnlich viele Sonnenstunden in diesem Jahr und der stetige Ausbau von Solaranlagen. Verbandchef Carsten König spricht von einer Nachricht, auf die Deutschland stolz sein kann.
3: In Großbritannien sind Polizei und Militär auf und rund um einen Stützpunkt der Luftwaffe im Großeinsatz. Mehrere Männer wurden festgenommen, Bombenexperten untersuchen Fahrzeuge. Die Basis im Südwesten Englands wird auch von der US-Luftwaffe im Krieg gegen den Iran genutzt. Zur Halbzeit zieht das Münchner Oktoberfest eine positive Zwischenbilanz. Schätzungsweise 3,8 Millionen Besucher sind bisher gekommen, 300.000 mehr als letztes Jahr zu dieser Zeit. Leicht unter Vorjahresniveau liegt dagegen der Bierabsatz. Die deutsche Fußballnationalelf muss heute Abend wieder in der Nations League ran. In Augsburg spielt das DFB-Team mit dem neuen Bundestrainer Jürgen Klopp an der Seitenlinie gegen Griechenland. Der setzt dieses Mal auf Alexander Nübel statt Marc-André Ter Stegen im Tor.
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0: Von Ihnen gewotet auf inselradio.com geht es jetzt zur 6 mit Shakira und Burna Boy und Die Die. Und wir wissen, das ist ja der offizielle Fußball-Weltmeisterschafts-Song 2026 gewesen. Und es ist ihr dritter gewesen, was mir gerade aufgefallen ist, wenn wir mal uns zurückerinnern. Sie hat sehr, sehr einfache Namen für ihre WM-Songs gewählt. Waka Waka 2010, dann La La La 2014 und Die Die in diesem Jahr. Ja, also nicht wirklich kreativ gewesen, was die Songnamen angeht, aber umso erfolgreicher natürlich die Songs gewesen. Shakira mit Burna Boy jetzt auf der 6 mit Die Die. Mein Name ist Klaas Tucholke. Schönen Sonntag.

20, jetzt auf Platz 5 mit einem waschechten Fahrstuhl-Song. Es geht immer hoch und runter. Vor 2 Wochen noch die 5, letzte Woche die 4, jetzt wieder die 5. Bebe Rexha und Faithless und New Religion. Für Bebe Rexha ist übrigens Musik mehr als nur Unterhaltung. Sie beschreibt sie selbst als etwas, das gerade ihr in schwierigen Zeiten Halt gibt. Und genau darum geht es auch in New Religion, also Musik als Zufluchtsort, wenn im Leben gerade nicht alles rund läuft. Eine ziemlich gute Religion, muss man wirklich sagen, wenn dabei so ein Song rauskommt. Hier ist auf Platz 5 Bebe Rexha und Faithless mit New Religion.

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Weiter geht's mit Teddy Swims und Mr. Know-It-All. Und bei Teddy Swims läuft's gerade aber mal sowas von richtig rund. Vor wenigen Tagen hat er sein zweites Album Ugly für das Jahr 2027 im Januar angekündigt. Und auch hier in Spanien kommt Teddy Swims richtig gut an. Mr. Know-It-All stand gerade auf Platz 1 der Los 40 Charts. Bei uns reicht es diese Woche für Platz 4. Hier kommt Teddy Swims und Mr. Know-It-All.

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0: Mit einem Song, der in den letzten Wochen wirklich die größten Sprünge gemacht hat. Vor 2 Wochen noch auf der 9, letzte Woche auf der 3 und diese Woche auf der 2. Und zwar unser Inselradio Mallorca Sommersong 2026. In der Version von Uwe Ochsenknecht und Thomas Foster. Uwe Ochsenknecht ja auch aufgetreten bei unserem 30. Geburtstag des Inselradio Mallorcas Anfang August. Hat wirklich, wirklich richtig gut abgeliefert. Und ich erzähle immer wieder die gleiche Story. Also er ist ja nicht nur ein fantastischer Schauspieler, aber singen kann der Bursche. Wahnsinn. Also, Uwe Ochsenknecht, Thomas Foster, Viva La Vida ist unsere 2.
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20 Viva la Vida in der Version von Uwe Ochsenknecht und Thomas Foster hier bei ihren Top 20 beim Inselradio Mallorca. Und dann sind wir auch diese Woche schon wieder durch. Was fehlt, ist noch die 1. Und da hat sich ein Song bzw. auch ein Duo kontinuierlich nach vorne gearbeitet. Vor 2 Wochen noch die 3, letzte Woche die 2 und diese Woche die 1. Und zwar ist es... Tusch fehlt noch. Hügel und Solto mit Jamaican, der Song, der basiert auf dem Klassiker Bam Bam von Sister Nancy aus einem Song aus dem Jahr 1982, der Jahrzehnte später plötzlich wieder überall auftaucht und schon mehrfach gesampelt wurde und eine Version

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1: Wir haben es 6:02.
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3: Mit Marisa Challas. Schönen guten Tag. Palmas Lokalpolizei setzt jetzt Bodycams ein. 8 der kleinen Kameras sind bereits im Einsatz und werden bei heiklen Situationen wie Schlägereien, Festnahmen oder anderen gefährlichen Einsätzen aktiviert. Sie zeichnen dabei auch die Minuten unmittelbar vor dem Einschalten auf. Die Aufnahmen werden verschlüsselt gespeichert und können später als Beweismittel genutzt werden. Eine dauerhafte Überwachung im öffentlichen Raum ist aber nicht erlaubt. Eine schwarze Rauchwolke über der Balearen-Universität hat gestern in Palma für Aufsehen gesorgt. Auf dem Dach der dortigen Hotelfachschule brach gegen 15 Uhr ein Feuer aus. Betroffen war der Bereich der Solaranlagen. Nach ersten Erkenntnissen könnte eine Überhitzung der Auslöser gewesen sein. Die Flammen breiteten sich schnell aus und mehrere Einheiten der Feuerwehr sowie Lokal- und Nationalpolizei waren im Einsatz. Verletzt wurde niemand, es entstand allerdings erheblicher Sachschaden. Der Unterricht soll morgen wieder normal stattfinden. Die Nationalpolizei hat in Palma einen Bauunternehmer festgenommen, der eine Kundin um 23.000 Euro gebracht haben soll. Die Frau hatte ihn mit der Renovierung einer Wohnung beauftragt und bereits die Hälfte der vereinbarten 46.000 Euro gezahlt. Als die Kundin dann beim Bauamt nachfragte, stellte sich heraus, der Mann hatte nicht mal eine Baugenehmigung beantragt. Daraufhin erstattete sie Anzeige wegen Betrugs.
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3: Heute war es wieder richtig schön sonnig, bei einer Top-Temperatur von 31 Grad. Morgen am Montag sind dann auch wieder ein paar Wolken dabei, aber es bleibt trotzdem angenehm warm, bei einer Top-Temperatur von 31 Grad.
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1: Rund um Mallorca weht heute überwiegend mäßiger Ost- bis Nordostwind. Im Nordwesten und Nordosten bleibt die See leicht bis mäßig bewegt. An der Ostküste nimmt der Wind am Abend zu. Dort wird die See entsprechend unruhiger. Auch im Süden weht mäßiger bis frischer Ostwind. In der Bucht von Palma kann der Wind am Nachmittag vorübergehend auf Süd- bis Südwest drehen. Insgesamt bleibt die See leicht bis mäßig bewegt. Die aktuelle Wassertemperatur um die Insel herum beträgt weiterhin 27 Grad.
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1: So langsam geht es in den gemütlichen Teil des Nachmittags über. Schön das Wochenende ausklingen lassen bei vielleicht einem schönen Film nachher. Klasse Rolke, mein Name.

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1: Das Touristenfest in Cala Major geht heute zu Ende. Und zum Abschluss gibt es nochmal ordentliche Highlights. Denn rund um den Platz Parc de la Mar gibt es ab 19 Uhr einen Markt mit lokalen Produkten. Ab 20.30 Uhr ziehen verkleidete Feuerläufer und Musikgruppen über die Strandpromenade. Und das Ganze endet dann mit einem riesigen Feuerspektakel inklusive Abschlussfeuerwerk. Und zwar ab 22.30 Uhr über der Bucht von Cala Major. Oder ein bisschen was Jazziges gibt's heute vor besonderer Kulisse, und zwar im Hotel Creu de Tau in Cap de Pera. Musiker des Konservatoriums von Manacor, die spielen nämlich dort bekannte Jazzstandards und improvisieren live mit Saxophon, Klavier, Schlagzeug und Kontrabass. Das Konzert, das findet in einem ehemaligen Kloster statt, das heute ein Boutique-Hotel ist. Beginn ist um 19.30 Uhr. Tickets gibt es online für 10 Euro. Das zwei weitere Vorschläge, was man heute noch Schönes machen kann an diesem Sonntag. Mehr davon haben wir im Netz auf inselradio.com.
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2: Weiterhin viel Sonne, ab und zu ein paar Wolken. Höchstwerte noch bis zu 29 Grad. In Hamburg haben wir einen Mix aus Sonne und Wolken bei 23 Grad. In Berlin weiterhin klarer Himmel bei 22, genauso wie in Leipzig bei 22. In Düsseldorf überwiegend sonnig bei 24. In Frankfurt zugezogen bei 26. Stuttgart Sonne und Wolken bei 27. Und in München blauer Himmel bei 23 Grad. In der Schweiz auch so gut wie keine Wolke am Himmel bei 26 Grad. In Zürich und in Österreich weiterhin gerade im Nordosten. Wenn dann da Wolken bei 20 Grad derzeit rund um Wien. In Monaco haben wir 25 Grad, auch dort scheint richtig schön noch die Sonne und in Göteborg 16 Grad und klarer Himmel.
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2: Weiterhin Sonne und Wolken bei uns im Mix hier auf der Insel. Die Top-Temperatur noch bis zu 29 Grad. Es soll zudem ja trocken bleiben, allerhöchstens vielleicht mal ganz lokal, dass die Wolken vielleicht ein paar Tropfen mit sich tragen. Deshalb die Regenwahrscheinlichkeit bei 15% laut spanischem Wetterdienst. In Magaluf haben wir 27 Grad, in St. Llorenç des Cardassa 26 und in Sapobla 27 Grad. Der Inselradio Wettertrend, auch morgen am Montag wieder ein paar Wolken mit dabei, trotzdem nach wie vor überwiegend trocken und sommerlich bei einer Top-Temperatur von 31 Grad.
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3: Im Studio Colin Mock. Die EU geht gegen sogenanntes Greenwashing bei Werbung vor. Es gelten jetzt schärfere Regeln. Produkte dürfen nicht mehr ohne weiteres als umweltfreundlich oder klimaneutral beworben werden. Mehr von Tim Britztrup.
4: Die Hersteller dürfen solche Begriffe im Werbesprech nur noch verwenden, wenn sie dafür Belege haben. Und da reicht es nicht, wenn zum Ausgleich irgendwo Bäume gepflanzt werden. Außerdem dürfen sich beispielsweise Energiekonzerne nicht als nachhaltig bezeichnen, weil sie auch Windenergie im Angebot haben, ihr Hauptgeschäft aber mit Öl und Gas machen. Auch selbst erfundene Umweltsiegel sind jetzt verboten. Bei Verstößen drohen Geldstrafen.
3: Deutschland hat einen neuen Solarrekord geknackt. Seit Anfang des Jahres ist bereits mehr Solarstrom produziert worden als im gesamten Jahr 2025. Finn Riebesel Freundlieb mit den Zahlen.
5: Rund 90,2 Terawattstunden sind seit Jahresbeginn in nicht mal 9 kompletten Monaten zusammengekommen. 2025 waren es insgesamt etwa 90. Verantwortlich dafür sind laut Bundesverband Solarwirtschaft ungewöhnlich viele Sonnenstunden in diesem Jahr und der stetige Ausbau von Solaranlagen. Verbandchef Carsten König spricht von einer Nachricht, auf die Deutschland stolz sein kann.
3: Etwa 3,8 Millionen Besucher sind bislang zum Münchner Oktoberfest gekommen. Das schätzt die Festleitung in einer Zwischenbilanz. Das sind 300.000 Gäste mehr als im letzten Jahr zu diesem Zeitpunkt. Der Bierabsatz liegt aber leicht unter dem Vorjahresniveau. Eine Mehrheit der Schweizer lehnt eine striktere Neutralität des Landes ab. Laut Prognosen haben sich bei einem Volksentscheid mehr als 70% dafür ausgesprochen, die aktuellen Regeln beizubehalten. Damit kann die Schweiz etwa auch weiterhin EU-Sanktionen gegen Russland übernehmen. Für die deutsche Fußballnationalmannschaft steht heute das nächste Nations League-Spiel an und für Jürgen Klopp damit das zweite Spiel als Bundestrainer. In Augsburg spielt die DFB-Elf am Abend gegen Griechenland. Nach dem Unentschieden in den Niederlanden soll für Klopp jetzt der erste Sieg her.
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2: Ja, und das lassen wir gemeinsam langsam ausklingen an diesem Sonntag. Mein Name ist Klaas Tucholke. Coldplay gibt es jetzt mit Higher Power.

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4: Wie groß ist eure Anbaufläche?
6: Wir haben nur 4000 Quadratmeter und so circa 2200 Rebstöcke. Also alles super überschaubar, klein, aber alles mit Liebe und Handarbeit gemacht.
4: Welche Rebsorten stehen dort?
6: Bei uns steht vor allem Antonegro, die typische mallorquinische Rebsorte. Dazu ein bisschen Merlot und daraus machen wir dann unseren Binicor Negre. Das ist ein kräftiger mallorquinischer Rotwein, der ein Jahr im Eichenfass gereift ist. Und aus einem kleinen Teil der Montenegro-Trauben machen wir dann noch einen Blanc de Negre, also einen Weißwein aus den roten Trauben, bei denen die Schale entfernt wird und nur das Fruchtfleisch genutzt wird. So entsteht ein ganz besonderer Weißwein.
4: Wie kam es dazu, dass ihr Wein auf Mallorca herstellt?
6: Wir haben halt ein recht großes Grundstück gekauft und hatten dann einfach die Idee, da nicht nur ein schönes Haus zu haben, sondern irgendwas zu machen, was irgendwie mit uns, der Insel, der Natur zu tun hat. Und Wein fanden wir schon immer super reizvoll, nicht nur, weil wir ihn gern trinken, sondern weil wir ihn auch dann gerne anbauen wollten. Und so haben wir uns dann auf dieses Abenteuer eingelassen.
4: Was macht den Ort, an dem deine Reben wachsen, für dich besonders?
6: Naja, es ist halt schon wahnsinnig schön, wenn man abends auf der Terrasse sitzt und dann nicht nur über so ein leeres Grundstück schaut, sondern dahinter einfach die Weinreben sieht und dann im Laufe des Jahres sieht, wie dann aus diesen kahlen Ästen dann immer mehr Früchte kommen und am Ende dann vollreife Trauben da stehen, aus denen dann der eigene Wein gemacht werden kann. Das ist schon toll.
4: Was möchtet ihr, dass jemand über euren Wein sagt, nachdem er ihn verkostet hat?
6: Ganz einfach. Ich möchte davon noch ein Glas. Wenn wir das hören, ist es eigentlich das schönste Kompliment, was man für seinen Wein bekommen kann.
4: Wir lieben Mallorca.
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Flughafen von Palma wird das Angebot im Winter kleiner, weniger Flüge und einige Direktziele, die fallen weg. Welche Verbindungen betroffen sind, das hören Sie gleich in unseren Inserate Mallorca Lokalnachrichten von Marisa Chalas um 6:30.

0: Wir haben es 6:30.
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2: Mit Marisa Challas. Hallo und schönen guten Abend. Am Flughafen von Palma gibt es ab November weniger Flüge und weniger Ziele. Für die Wintersaison sind gut 9% weniger Flugbewegungen geplant als im Vorjahr. Außerdem stehen 12 Airlines und 14 Ziele weniger im Flugplan. Im Winter fallen unter anderem die Direktverbindungen nach Bologna, Lissabon und Warschau weg. Besonders betroffen sind Verbindungen nach Großbritannien. Ryanair kürzt deutlich und verliert damit den Spitzenplatz an Vueling. Eine schwarze Rauchwolke über der Balearen-Universität hat gestern in Palma für Aufsehen gesorgt. Auf dem Dach der dortigen Hotelfachschule brach gegen 15 Uhr ein Feuer aus. Betroffen war der Bereich der Solaranlagen. Nach ersten Erkenntnissen könnte eine Überhitzung der Auslöser gewesen sein. Die Flammen breiteten sich schnell aus und mehrere Einheiten der Feuerwehr sowie Lokal- und Nationalpolizei waren im Einsatz. Verletzt wurde niemand, es entstand allerdings erheblicher Sachschaden. Der Unterricht soll morgen wieder normal stattfinden. Für die knapp 830 geplanten Sozialwohnungen in Son Busquets soll es klare Vorgaben geben. Die Stadt Palma fordert, dass Bewerber in der Regel seit mindestens 5 Jahren auf den Balearen leben müssen. Und wer zusätzlich seit 5 Jahren in Palma gemeldet ist, soll bei der Vergabe bevorzugt werden. Darüber hat der Stadtrat jetzt beschlossen. Entscheiden über die Vergabe müssen am Ende aber die spanische Zentralregierung und die staatliche Wohnungsbaugesellschaft.
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2: Heute war es wieder richtig schön sonnig, bei einer Top-Temperatur von 31 Grad. Morgen am Montag sind dann auch wieder ein paar Wolken dabei, aber es bleibt trotzdem angenehm warm bei einer Top-Temperatur von 31 Grad.
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0: 962 Starts und Landungen heute insgesamt an Palmas Airport und es ist weiter zähflüssig. Viele Verspätungen gerade, auch mit Ziel Deutschland, Österreich und der Schweiz. Gucken wir nach vorne, was da jetzt an Flügen ansteht. Und zwar Flieger nach Paderborn. 19.25 Uhr ist der angedacht gewesen. 20 nach 8 soll er abheben, Stand jetzt. Dann ein Flieger nach Munster um 19:30 Uhr. Hat eine Stunde Verspätung, neuer Abflugtermin 20:30 Uhr. Und noch ein Flieger nach Zürich, der um 8:05 Uhr geplant gewesen ist. Neuer Abflugtermin 9:15 Uhr.
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0: Das Inselradio Mallorca wünscht einen schönen Sonntag und ein schönes Wochenende. Jetzt mit einem Programmhinweis in eigener Sache. Und zwar haben wir heute wieder unseren Sonntagstalk im Angebot. Und da empfängt Pia Eschenbach die Logopädin Esther Grote. Die ist nämlich heute bei uns zu Gast. Es geht unter anderem um die Sprachentwicklung bei Kindern, die mehrsprachig aufwachsen. Was wichtig ist zu beachten, wie kann man sie ganz einfach fördern und bei welchen Auffälligkeiten sollten sich Familien professionelle Hilfe suchen. Also einschalten 19 Uhr oder ganz einfach natürlich dranbleiben. 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
1: Und da gucken wir mal auf morgen. Soll ja auch wieder konstantes Wetter morgen werden. Klar, ein bisschen bewölkter als die letzten Tage, aber trotzdem jetzt nicht so, dass es irgendwie Hunde und Katzen regnet und man irgendwie gar nicht auf den Wochenmarkt gehen kann. Nein, weit gefehlt. Gibt morgen einige Wochenmärkte, die auffarben. Unsere Highlights ja montags immer Calvia und Manacor, jeweils die Dörfer. Gibt aber noch andere, die stattfinden. Zum Beispiel Llorette, Vista Alegre, Mancor della Vai oder auch hier in Palma Peregarau. Die Liste aller Wochenmärkte, die morgen aufhaben, aber natürlich auch an allen anderen Tagen, gibt es wie gewohnt auf inselradio.com.
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1: Ja, wird mittlerweile auch echt schon früh dunkel, muss man sagen. Letzte Sonnenstrahlen in der Bundesrepublik. Weiterhin ordentlich schön warm mit immer noch Top-Temperaturen bis zu 26 Grad, wenn ich hier gerade Richtung Mannheim runter gucke. Ansonsten klarer Himmel und Wolken im Mix. In Hamburg haben wir 21 Grad, da wechseln sich genau Wolken und klarer Himmel ab. 21 Grad in Berlin, klar bei 20, genauso wie in Leipzig bei 19. In Düsseldorf Schleierwolken bei 22 Grad. In Frankfurt gibt es noch Sonne bei 23 Grad. In Stuttgart Sonnewolken bei 23 und auch in München bei 20 Grad. In der Schweiz weiterhin klarer Himmel. Im ganzen Land 21 Grad in Zürich und in Österreich rund um Wien derzeit 18 Grad. Und dort vor Ort gibt es klaren Himmel und Wolken im Wechsel. In Porto haben wir Wolken bei 21 Grad. Und in London, da gibt es einen Mix aus Wolken und Regen bei 19 Grad.
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1: Weiterhin Sonne und Wolken hier bei uns auf der Insel. Die Top-Temperatur weiterhin noch bis zu 29 Grad und es soll überwiegend trocken bleiben. Es kann allerhöchstens mal sein, dass ganz lokal ein Schauer runterkommt, weil diese Wolken nämlich vielleicht ein paar Tropfen mit sich tragen. Regenwahrscheinlichkeit laut spanischem Wetterdienst bei 15%. Hier in Palma haben wir 28 Grad, in Manacor 26 Grad und Selva 27 Grad. Der Inselradio-Wettertrend morgen am Montag, der Start in die neue Woche wieder mit ein paar Wolken dabei, trotzdem nach wie vor überwiegend trocken und sommerlich bei einer Top-Temperatur von 31 Grad.
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2: Im Studio Uwe Schimonek. Die EU geht gegen sogenanntes Werbe-Greenwashing vor. Jetzt gelten schärfere Regeln. Produkte dürfen nicht mehr ohne weiteres als umweltfreundlich oder klimaneutral beworben werden. Mehr von Tim Britztrup.
3: Die Hersteller dürfen solche Begriffe im Werbesprech nur noch verwenden, wenn sie dafür Belege haben. Und da reicht es nicht, wenn zum Ausgleich irgendwo Bäume gepflanzt werden. Außerdem dürfen sich beispielsweise Energiekonzerne nicht als nachhaltig bezeichnen, weil sie auch Windenergie im Angebot haben, ihr Hauptgeschäft aber mit Öl und Gas machen. Auch selbst erfundene Umweltsiegel sind jetzt verboten. Bei Verstößen drohen Geldstrafen.
2: Deutschland hat einen neuen Solarrekord geknackt. Seit Anfang des Jahres ist bereits mehr Solarstrom produziert worden als im gesamten vergangenen Jahr. Verantwortlich dafür sind laut Bundesverband Solarwirtschaft ungewöhnlich viele Sonnenstunden in diesem Jahr und der stetige Ausbau von Solaranlagen. Klare Worte von Papst Leo in Frankreich. Bei einer Predigt im Wallfahrtsort Lourdes hat er zur Buße aufgerufen und dabei auch die katholische Kirche selbst in die Pflicht genommen. Er sprach von tiefen Wunden und schmerzhaften Irrwegen. In Lourdes trifft der Papst auch Opfer sexuellen Missbrauchs. Etwa 3,8 Millionen Besucher sind bislang zum Münchner Oktoberfest gekommen. Das schätzt die Festleitung in einer Zwischenbilanz und das sind 300.000 Gäste mehr als im letzten Jahr zu dieser Zeit. Mehr von Daniel Bornberg.
4: Das Wetter passt, die Stimmung ist bestens, die Festleitung zeigt sich zur Wiesnhalbzeit rundum zufrieden und auch die Polizei zieht eine positive Zwischenbilanz, auch wenn die Zahl der Einsätze und Straftaten gestiegen ist. Ob der Durst nicht so groß oder die Maß mit bis zu knapp 16 Euro einfach zu teuer ist, das lässt sich nicht sagen. Fakt ist, der Bierabsatz auf dem Oktoberfest liegt leicht unter dem Vorjahresniveau.
2: Für die deutsche Fußballnationalelf steht heute das nächste Nations League-Spiel an und für Jürgen Klopp damit das zweite Spiel als Bundestrainer. In Augsburg spielt die DFB-Elf am Abend gegen Griechenland. Nach dem 1:1 in den Niederlanden soll nun der erste Sieg unter Klopp her.
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5: Herzlich willkommen. Im Inselradio-Studio ist der Grote, Lokopädin aus Berlin-Spandau, zu uns geflogen nach Mallorca. Was macht eine Lokopädin?
6: Ja, erstmal vielen Dank, dass ich da sein darf. Eine Logopädin kümmert sich ums Sprechen, also das ist so das große Thema Sprechen. Sprechen, Sprachentwicklung von Kindern, von Erwachsenen. Wir kümmern uns um Probleme, wenn jemand einen Schlaganfall hatte und dann nicht mehr richtig sprechen kann oder wenn jemand stottert oder wenn Lehrer die Stimme verlieren oder. Das ist ein ganz vielfältiges Gebiet und ist wunderbar bunt und macht ganz viel Spaß.
5: Und darüber sprechen wir heute mit Ihnen zusammen. Als Logopädin, haben Sie da einen Lieblingszungenbrecher?
6: Fischersfritze fischt frische Fische, frische Fische fischt Fischersfritze.

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1: Herzlich willkommen, Esther Grote, Lokopädin, heute bei uns im Inselradio-Studio.
2: Vielen Dank, schön, dass ich da sein darf.
1: Wie lernt ein Kind denn eigentlich Sprache? Was passiert da in den ersten Lebensjahren?
2: Es fängt ja eigentlich schon viel früher an. Es fängt ja schon im Mutterleib an. Mit dem Hören, das Hören ist ja ganz, ganz wichtig für die Sprachentwicklung. Und das Gehör ist eins der ersten Organe, die fertig entwickelt sind, im Mutterleib schon. Das heißt, eigentlich fängt das Kind schon im Mutterleib an, sprechen zu lernen. Über das, was es von außen hört, über die Geräusche, die Stimmen. Auch, dass das gesagt wird, was gesungen wird, was auch immer es hörtechnisch an Informationen bekommt, wird verarbeitet und ist dann irgendwann mal dafür zuständig auch, dass das Kind sprechen kann.
1: Bedeutet, ich kann schon ganz früh daran arbeiten, dass mein Kind oder mein Baby mit Sprache in Kontakt kommt, auch wenn ich es noch gar nicht sehe.
2: Ja, genau. Da gibt's auch so richtige Kurse für Ungeborene, so Hörkurse mit Musik und Klängen. Und das ist total wertvoll für die Kinder, weil sie dann schon ganz viel mitbekommen für ihre Sprachentwicklung.
1: Und was kommt zuerst? Erst das Verstehen von Sprache oder das eigene Sprechen?
2: Also zuerst kommt das Verstehen. Das ist immer vorgeschaltet. Das ist immer der Anfang. Erst muss man Dinge verstehen und hören, Laute hören, Wörter hören, Melodien hören, Sprachmelodien hören. Und wenn ich das gehört habe und erlebt habe und manchmal auch gefühlt habe, dann kann ich erst ins Sprechen kommen. Das ist auch so ein Punkt, das ist total wichtig, dass Kinder richtig hören. Wenn Kinder nicht richtig hören, weil sie Mittelohrentzündungen haben oder andere Geschichten, dann ist das deutlich schwieriger für die Kinder, Sprache zu erwerben. Und der Sprachprozess kommt dann oft auch ins Stocken, wenn sie nicht richtig hören.
1: Und bei welchen Auffälligkeiten im Spracherwerb sollte ich als Eltern denn handeln?
2: Also das sind so verschiedene Bereiche, die eine Rolle spielen. Also wenn zum Beispiel das Kind schlecht hört von Geburt an, das wird ja gleich getestet nach der Geburt. Da gibt es die ersten Hörscreenings. Und wenn da eine Auffälligkeit da ist, dann sollte man sofort handeln. Also wenn praktisch die Organe nicht in Ordnung sind oder wenn es irgendwas im Mund gibt oder irgendwelche Veränderungen, die Sprechen behindern motorisch, dann sollte man sofort was machen. Und dann gibt es so ein paar Richtwerte. Also die Kinder fangen dann an so zu brabbeln und zu lallen und das ist erstmal ganz diffus und ganz universell. Das sind so alle Weltsprachen, die sich da finden in diesem Gebrabbel. Und wenn da das Kind dann irgendwann aufhört, das zu machen, das ist so ein erstes Alarmzeichen, wenn das Kind stoppt, wenn es nicht weitergeht. Das ist so ein Moment, wo man wirklich relativ zügig seinen Kinderarzt aufsuchen sollte und sagen würde, oh, irgendwas stimmt hier nicht. Es wird immer weniger, es brabbelt immer weniger. Das ist wirklich das erste Alarmzeichen. Meistens liegt es dann am Hören. Das ist so ein absolut zentrales Thema für die Sprachentwicklung, das Hören. Und ja, das gilt so grundsätzlich. Wenn ich Stagnation habe oder Rückschritte, dann sollte man schon wirklich aufmerksam hinschauen und zu seinem Kinderarzt gehen.
1: Okay, also ganz wichtiger Punkt auf jeden Fall, das Hören. Wie viel lernen Kinder denn einfach durch Zuhören und wie wichtig ist es im Umkehrschluss, dass Eltern dann auch aktiv mit den Kindern sprechen?
2: Ja, das Sprechen, das ist ja praktisch der Input, das Futter für das Gehirn. Und wenn das Gehirn kein Futter in Form von Sprache bekommt, von Wörtern, von Grammatik, von Sprachmelodie, wir betonen ja auch unterschiedlich in den unterschiedlichen Sprachen, das gehört ja mit dazu. Wenn das nicht passiert, wenn ich mit meinem Kind nicht spreche oder zu wenig spreche, dann bekommt das Gehirn kein Futter, kein Sprechfutter. Die Schubladen sozusagen, die Sprechschubladen können nicht gefüllt werden. Und dann hat das Kind auch Schwierigkeiten, selbst zu sprechen, sprich in die Aussprache zu kommen. Wenn ich ein Wort nie gehört habe oder keine Idee von einem Wortsystem habe oder von einer Wortgruppe, von Möbeln, von Lebensmitteln, von Fortbewegungsmitteln oder von verschiedenen Verben, dann kann ich die auch nicht aussprechen. Der Kopf füllt sich mit verschiedenen Schubladen, den Wörtern, mit der Grammatik und wenn die Schubladen leer sind, dann wird es schwierig.
1: Und merken Sie auch, dass die Auseinandersetzung mit Handys, mit Tablets, ganz viel Filmchen gucken und so, hat das auch eine Auswirkung je nachdem, wie das Kind aufwächst, auf den Spracherwerb?
2: Ja, also das kann man ganz klar bejahen, weil das hat einfach zur Folge, dass mit dem Kind weniger gesprochen wird. Also wenn alle in ihr Tablet-Handy oder was auch immer in jeder möglichen Situation versunken sind, an der Bushaltestelle, im Auto, zu Hause, dann wird natürlich nicht gesprochen. Das heißt, es gibt keinen Input. Das ist natürlich ein Extremfall. Man muss auch sehen, wir leben in einer Realität, in der es Tablets und Handys gibt. Wir nutzen sie alle, die Kinder nutzen sie, aber man muss wachsam sein und aufmerksam sein und sein eigenes Konsumverhalten beobachten. Manchmal erfordert das wirklich so einen Ruck, sich vom Handy zu lösen. Das kennen ja auch alle. Man kann ja zum Beispiel aber auch, wenn das Kind was auf dem Tablet spielt oder man selber, man kann ja auch drüber reden. Man kann es ja auch wie ein Kinderbuch benutzen oder wie ein Bilderbuch, dass man sagt, oh, guck mal, ich habe hier sind die und die Tiere und die machen das und das und da ist ein Flugzeug und wo mag das wohin fliegen und wir lassen mal das Flugzeug fliegen oder wir füttern mal die Tiere. Also man kann es ja auch wirklich als Tool nutzen, um miteinander ins Gespräch zu kommen. Und dann ist es natürlich wieder, hat es auch einen Wert. Also dann kann man es fast vergleichen wie mit einem Bilderbuch, mit Bildergeschichten, über die man ins Sprechen kommt.
1: Haben Sie da einen Richtwert an Alter, ab wann Sie sagen, okay, jetzt kann man das Kind auch allein dem Handy überlassen oder dem Tablet?
2: Also das ist natürlich schwierig. Am schönsten ist es natürlich, wenn die Kinder begleitet sind. Ne? Wenn irgendwelche, es gibt ja auch ganz nette Lernspiele, wenn das in Begleitung stattfindet. Eben um drüber sprechen zu können. Man hat ja auch gemeinsame Themen dann. Ne? Man kann sich ja auch über das Spiel dann unterhalten und vielleicht das auch so, ohne dass man gerade spielt, weiter so einfach Fantasien entwickeln, was die Tiere da vielleicht machen oder so. Ich würde sagen, alleine am Tablet, am Handy, so spät wie möglich.
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1: Besuch aus Berlin im Inselradio-Studio. Esther Grote, Logopädin mit eigener Praxis, ist heute bei uns. Hilft es, Kinder zu korrigieren, wenn sie was falsch aussprechen oder einen Satz falsch bilden? Oder in welchem Ausmaß greift man ein am besten?
2: Also korrigieren ist eine weniger günstige Möglichkeit, praktisch Einfluss zu nehmen auf das Sprechen des Kindes. Also wir empfehlen immer ein sogenanntes Corrective Feedback. Das heißt, das Kind sagt irgendetwas falsch, zum Beispiel, der Hund lauft. Und dass man dann eben nicht sagt, das heißt aber, liebes Kind, jetzt hör mal genau zu, ich weiß das besser, Erwachsener, der Hund läuft, sondern man sagt dann, du hast recht, der Hund läuft da drüben auf der Straße. Man gibt also dem Kind nochmal praktisch eine korrigierende Rückmeldung. Dann hört das Kind wieder, das klang jetzt irgendwie anders, als ich das gesagt habe. Und das Gehirn hat die Möglichkeit zu lernen und so in diesen grammatikalischen Lernprozess zu kommen.
1: Mhm. Ja. Die eine Seite ist die grammatikalische, die andere dann wahrscheinlich die Aussprache. Bei welchen Lauten haben denn Kinder die meisten Schwierigkeiten und ab wann sollte ich als Eltern da dann auch dagegen steuern?
2: Das Korrektivfeedback kann man fast bei allen sprachlichen Auffälligkeiten machen. Also zum Beispiel das Kind sagt, da ist eine Schlange, also sagt nicht Schlange, sondern Schlange, das ist ein ganz typischer Fehler, dann sagt man, genau, da ist eine Schlange und die Schlange, guck mal, die kriecht da über den Weg. Dann hört das Kind das nochmal, den richtigen Laut. Das Gehirn fängt wieder an zu verarbeiten. Das klang jetzt auch wieder irgendwie anders. Und kann einfach lernen. So. Auch Mama, ich möchte tuchen. Also diese Verwechslung von K und T Buchstaben ist ganz häufig, dass man dann sagt, komm, ich gebe dir jetzt ein Stück Kuchen. Und schmeckt dir der Kuchen oder den Kuchen hat die Oma gebacken oder was auch immer. Dass man das vielleicht so ein bisschen stärker betont noch, den falsch gesprochenen Laut, aber eben nicht sagt, du, das heißt aber Kuchen und bitte sag das jetzt nochmal nach. Ich spreche vor, du sprichst nach. Das ist eine ungünstige Geschichte. Und die häufigsten Laute, also wir haben die Zischlaute, also das Lispeln gehört dazu, dass die Zunge zwischen die Zähne kommt, dass die Kinder das Sch nicht können, sondern stattdessen ein S oder S sagen, dass sie das Ich, wie bei Ich, nicht sprechen können. Das ist so eine ganz große Gruppe. Dann haben wir ganz klassisch diese Verwechslung von K und T. Also eben, dass die Kinder statt Kuchen Tuchen sagen. Und dann haben wir, dass sie das R nicht sprechen können. Und manche ersetzen das durch ein L. Manche lassen auch einen Buchstaben dann weg. Die sagen dann Ot statt Rot. Oder Lot statt Rot. Also da gibt es unterschiedliche Möglichkeiten, das falsch zu sprechen. Und wann man damit anfängt mit der Logopädie, das ist wirklich sehr, sehr unterschiedlich. Das hängt ein bisschen auch von den Ursachen ab. Wenn also zum Beispiel ein Kind schlecht gehört hat, dann fängt man relativ früh an. Also wir haben manchmal schon ganz, ganz junge Kinder, die kommen mit knapp 2 Jahren, mit denen wir schon arbeiten, einfach weil sie extreme Rückstände haben, Entwicklungsrückstände. Aufgrund verschiedener Ursachen, mit denen wir schon arbeiten. Klassischerweise, wenn es so, sage ich mal, so Lautfehlbildungen sind, dann kommen die Kinder ungefähr mit 4.
1: Mhm.
2: Man möchte es immer vor der Schule schaffen, weil bevor Schuleintritt sollten die Kinder alle Laute sicher erworben haben, damit sie dort auch alle Laute richtig in der Schriftsprache erwerben können. Das ist eine Voraussetzung, damit ich gut lesen und schreiben lernen kann.
1: Mhm. Und was können Eltern dann im Alltag ganz unkompliziert tun, um die Sprachentwicklung von ihren Kindern zu unterstützen?
2: Was sehr, sehr schön ist für die Sprachentwicklung beispielsweise ist, wenn man mit den Kindern singt oder reimt oder Gedichte spricht. Weil Reimen und Singen sind ganz, ganz schöne Möglichkeiten, Sprache zu fördern. Das Reimen ist ganz, ganz wichtig für die Sprachentwicklung. Das kennen alle, die Grundschüler haben. Da wird auch erstmal gereimt. Singen gibt nochmal auch das Thema Melodie mit rein. Und das findet dann auch in anderen Hirnhälften statt, das Singen. Und das heißt, da ist im Gehirn ganz viel los. Wenn gesungen wird, da ist ganz viel Interaktion und ganz viel Entwicklung. Und manchmal ist es ja auch das Thema, überhaupt ins Gespräch zu kommen. Das kennen wir auch alle. Das Kind kommt nach Hause und dann wird erstmal gefragt, was gab's denn zu essen? Was hast du denn gemacht? Und mit wem hast du denn gespielt? Und das Kind wird so mit Fragen bombardiert und sitzt manchmal da und sagt gar nichts. Dann beschweren wir Eltern uns, es sagt gar nichts, erzählt es gar nicht. Und dass man an seiner Kommunikation untereinander vielleicht mal schaut, dass man da arbeitet, dass man nicht nur den Fokus aufs Kind legt, sondern dass man auch Dinge von sich selbst erzählt. Hör mal, oh, ich hatte heute einen ganz schönen Tag und oder einen ganz anstrengenden Tag und heute Mittag habe ich was ganz Tolles gegessen, was weiß ich. Das war ein ganz, ganz leckerer Salat mit einer ganz leckeren Salatsoße. Gab es bei euch heute auch Salat oder was gab es denn bei euch? Dass man erstmal so das Gespräch selbst eröffnet und von sich was erzählt und so dem Kind ein Gesprächsangebot macht. Man kann sich gern vorstellen, wie es einem selbst geht, so wie man das selbst mag, wie man Selbstgespräche mag, ob man das mag, so bombardiert zu werden und ob man dann gerne antwortet oder ob man es lieber mag, wenn es so was Wechselseitiges ist, so was Dialoghaftes und man auch erstmal ankommen kann.
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1: Expertin für Sprache und Stimme, Logopädin Esther Grote, ist im Studio. Zweisprachig aufzuwachsen. Mhm. Das ist ja hier auf Mallorca durchaus bei vielen Familien der Fall, beziehungsweise bei vielen Kindern. Was passiert denn da eigentlich im Kopf, wenn ich jetzt von der Mutter Deutsch höre, vom Vater Spanisch, in der Schule vielleicht sogar Katalanisch, jetzt gerade auf Mallorca? Mhm. Wow, da sind ja einige Knoten wahrscheinlich im Kopf.
2: Das stimmt. Also erstmal muss man sagen, Kinder, die mehrsprachig aufwachsen, die leisten unglaublich viel. Also das ist wirklich ganz toll, was die Kinder leisten. Weil manchmal ist man so ein bisschen unzufrieden, dass man vorangestellt mit der Sprachentwicklung oder dass eine Sprache nicht so richtig funktioniert und eine besser oder schlechter geht. Erstmal zu sehen, die Kinder machen was ganz Tolles. Wenn die mehrsprachig aufwachsen, ist es Hochleistungssport fürs Gehirn. Also das geht wunderbar, dass man mehrere Sprachen parallel erwerben kann. Wichtig ist, dass praktisch das Gehirn in eine Struktur kommt. Sprich, dass man, was viele auch kennen, dass die Mutter in ihrer Sprache, in ihrer Muttersprache mit dem Kind spricht, der Vater in seiner Sprache mit dem Kind spricht und praktisch jede Person oder jede Rolle oder jeder Ort, der eine andere Sprache hat, auch in seiner Sprache bleibt. Damit das Gehirn des Kindes in einer Sortierung bleiben kann, in einer Kategorisierung. Und dann, wenn man das schafft, dann fällt es den Kindern relativ leicht, die Sprachen parallel zu erwerben. Also das gibt's ja ganz wilde Sachen. Die Eltern sprechen zum Beispiel Englisch miteinander, die Mutter spricht Spanisch mit dem Kind, der Vater spricht Deutsch mit dem Kind und dann habe ich noch eine französische Nanny. Das ist ja durchaus ein Konstrukt, das gar nicht so selten ist. Dann ist es wichtig, dass jeder in seiner Sprache bleibt. Und das geht wunderbar. Also manchmal, wenn man im Supermarkt steht und so eine Familie erlebt, dann ist es wirklich so, das Kind fragt die Mutter irgendwas auf Spanisch in dem Fall. Die Mutter antwortet auf Spanisch und dann sagt das Kind dem Vater auf Deutsch, was die Mutter gesagt hat. Und das kriegen Kinder wirklich gut hin, wenn man sie in die Struktur bringt.
1: Und jetzt gibt's dabei auch den Fall, dass zum Beispiel die Mutter auf Deutsch etwas fragt und das Kind antwortet dann aber auf Spanisch, weil der Vater vielleicht Spanisch spricht und in der Schule ist auch eher Spanisch oder die ganze Umgebung, wenn es jetzt hier auf Mallorca ist. Wie gehe ich dann vor?
2: Genau, also das erste war die Theorie. Und dann, ja. dann kommt die Realität. Mhm. Das ist in der Tat gar nicht so selten. Man muss sich immer seiner Entscheidung bewusst bleiben. Ich möchte mit meinem Kind Deutsch sprechen, damit es die deutsche Sprache erwirbt. Und da ist es wichtig, konstant zu bleiben, dabei zu bleiben bei dieser Entscheidung, weil sonst kommt alles durcheinander oder dann macht es auch keinen Sinn. Dann würde die Mutter wieder auf Deutsch antworten und praktisch dem Kind in einer Regelmäßigkeit immer wieder zu verstehen geben, indem sie auf Deutsch antwortet, hör mal, ich spreche Deutsch mit dir. Und dann, ab einem gewissen Alter, ist es auch eine Frage der interfamiliären Kommunikation, dass man sich wirklich darüber auch austauscht, auch über die Gründe, warum möchte eigentlich die Mutter, dass das Kind mit ihr Deutsch spricht und der Vater. Aber wenn die Kinder kleiner sind, ist diese Konstanz total wichtig. Und ja klar, dann gibt es auch manchmal so Konstellationen, das Kind geht in einen spanischen Kindergarten, hat spanische Freunde und dann ist es für die Mutter besonders schwer, im Deutschen zu bleiben.
1: Genau.
2: Meine Erfahrung ist die, wenn man für sich klar bleibt, dann funktioniert das auch. Dann funktioniert das auch, dass die Mutter mit den Kindern, zum Beispiel mit den Freunden des eigenen Kindes Spanisch spricht und mit dem eigenen Kind Deutsch.
1: Also absolut die Linie weiterfahren, ja. Es gibt ja dann auch noch generationenübergreifend, dass die Großeltern dann zum Beispiel ja auch gar kein Spanisch können.
2: Ja.
1: Und die ja dann auf das Deutsch angewiesen sind, dass sie mit ihrem Enkelkind auf Deutsch auch sprechen können. Das geht dann noch eine Ebene weiter, ne?
2: Ja, also erstens das, ich behalte diesen Sprachkanal praktisch. Und dann ist es natürlich so, wenn das Kind ständig auf Spanisch antwortet und ich weiß aber, es ist kein Deutsch, ich habe keine Lust oder was auch immer, dass ich dann darum bitte. Also kannst du bitte auf Deutsch antworten? Ich spreche Deutsch mit dir und ich möchte, dass du mir auf Deutsch antwortest. Dass man da durchaus offen mit umgeht. Man kann auch sagen, guck mal, sonst kann ich Opa gar nicht verstehen. Also das ist schon wichtig, dass du auch Deutsch sprichst. Ich weiß, dass du das kannst. Und das ist wichtig, damit du wenn wir Opa besuchen oder wenn wir mit Opa telefonieren, dass du mit ihm sprechen kannst oder mit ihr. Und das verstehen Kinder in der Regel sehr gut. Also gerade wenn es um Personen geht, die ihnen auch sehr am Herzen liegen. Sie möchten ja auch mit ihren Großeltern kommunizieren in der Regel und da eine gute Zeit verbringen, weil mit Großeltern ist es meistens schön und es macht Spaß und dann möchte man auch die Sprache.
3: Das ist

0: Hirn gefüllt werden, das fängt schon im Mutterleib an und dann wird einfach diese Sprache im kindlichen Gehirn schon angelegt. Beide Sprachen, Spanisch und Deutsch. Und das ist da, das hat das Gehirn aufgenommen und kann praktisch aus diesem Fundus sich bedienen. Es ist anders, als wenn ich als Erwachsener praktisch alle Schubladen sind sozusagen schon belegt.
1: Ja.
0: Und jetzt muss ich neue Schubladen anlegen, sehr mühsam, und die mühsam befüllen. Das ist einfach viel, viel schwieriger für das Gehirn, weil das ist nicht mehr so elastisch. Und als mehrsprachig aufwachsendes Kind findet das schon im Mutterleib statt.
1: Kann man feststellen, dass dann ein Kind, das mehrsprachig aufwächst, mit der Sprache vielleicht länger braucht, bis es richtig sprechen kann, weil eben im Kopf so viel los ist?
0: Das ist ganz, ganz unterschiedlich. Da gibt es gar keine Norm. Einige Kinder, die sind ein bisschen später dran. Man hat so eine zeitliche Karenz von einem halben Jahr ungefähr, dass man sagt, wenn so ein Kind ein halbes Jahr hinterherhängt, wenn es mehrsprachig ist, was ja nicht viel ist, also das ist in der kindlichen Entwicklung, dann ist das noch im Rahmen und absolut zu erwarten, auch bei Mehrsprachigkeit.
1: Und ab wann ist das dann, wenn Sie jetzt sagen, ein halbes Jahr später als?
0: Also ich würde mal sagen, so zwischen dem dritten und fünften Lebensjahr ungefähr. Manche Kinder, da merkt man das gar nicht, dass die mehrsprachig sind, weil die alle Sprachen irgendwie perfekt geführt können. Manche Kinder mischen auch Sprachen, das ist auch ein ganz bekanntes Phänomen, das ist das sogenannte Code-Switching, dass das Gehirn erstmal da ordentlich durcheinander macht und plötzlich I like Milch kommt oder so Geschichten. Das ist auch erstmal was ganz Normales. Wenn sowas auftritt, dann habe ich wieder dieses Corrective-Feedback, dass ich dem Kind in meiner Sprache einfach nochmal sage, ja, du möchtest Milch, gebe ich dir, die ist im Kühlschrank, komm mal mit. Ich gebe dir die Milch.
1: Ja.
0: Und dann hört das Kind das nochmal. Und weil das ist, wie gesagt, relativ verbreitet, dieses Code-Switching.
1: Und wenn jetzt eine Familie entscheidet, aus Deutschland vielleicht auch schon zweisprachige Elternteile hat, kommt nach Mallorca und hier sind die Schulen, die öffentlichen Schulen sind ja auf Katalanisch nochmal, also nochmal eine dritte Sprache. Ist das Alter dann egal, indem ich das Kind dann nochmal auf eine andere Schule schicke, wo dann nochmal eine neue Sprache kommt? Gibt es da Altersvorgaben, ab wann das vielleicht noch besser funktioniert? Wie ist da Ihre Einschätzung oder Ihre Empfehlung?
0: Also es ist ja denn praktisch ein normaler Fremdspracherwerb, so nenne ich es jetzt mal. Es hat nichts mit einem natürlichen Spracherwerb zu tun, sondern ich lerne eine Fremdsprache, in dem Fall Katalan. Das würde ich ein bisschen davon abhängig machen, wie das Kind in seiner allgemeinen Sprachentwicklung dasteht. Nehmen wir mal an, es ist in der Grundschule und wie so seine allgemeinen schulischen Leistungen auch sind.
1: Mhm.
0: Wenn das Kind schon auf der deutschen Schule Schwierigkeiten beim Lesen und Schreiben hat, da diesen Schrift- und Lesespracherwerb Schwierigkeiten hat, ist das eine zusätzliche Hürde. Wenn das Kind so ein leichter Lerner ist und ihm Sprachen sehr leicht fallen, dann wissen wir alle irgendwie, die Kinder sind 4 Wochen da und dann sprechen sie die Sprache gefühlt irgendwie fließend, wenn sie viel Umgang damit haben. Aber das würde ich sehr vom individuellen Entwicklungsstand des Kindes abhängig machen. Und wenn man so tief in sich reinhört, dann weiß man eigentlich, ob das einem Kind schwer fallen wird, weil ich weiß, wie ist mein Kind in der Schule.
1: Ja, also es ist ganz individuell.
0: Ja.

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1: Logopädin Esther Grote heute im Sonntagstalk zu Gast. Und wir haben auch schon ganz viel über den Spracherwerb bei Kindern gesprochen. Während Corona gab es die Angst, dass Kinder, dadurch, dass der Mund von den Masken verdeckt wird, dass sie dadurch schwieriger die Artikulation sich abschauen können. Merkt man das jetzt so ein paar Jahre später? Ist das bestätigt worden?
2: Also es gibt sicherlich Studien dazu, die ich jetzt nicht kenne. Aus meiner Praxis kann ich sagen, also erstens haben sich die Sprachentwicklungsstörungen, so nennt man die, das hat sich erhöht. Und das kann durchaus darauf zurückzuführen sein, dass einfach dieses, wir lernen ja auch den Laut über das Visuelle. Wenn ich ein A mache, dann sehe ich als Hörende, ah, da geht der Mund auf. Und wenn das fehlt, das Mundbild, dann habe ich nur die akustische Information. Und es ist schwieriger, da fehlt die Hälfte, mehr oder weniger. Ich höre ein A, aber weiß auch noch nicht, wie ich es mache. Es hat ja auch was mit Mimik zu tun. Es gehört ja, entsprechend gehört ja ganz viel. Das ist ja nicht nur, wir sprechen ja auch nonverbal. Also wir haben ja auch eine mimische Konversation. Und wir kennen das alle selber noch, man konnte irgendwie manchmal gar nicht so richtig einschätzen, wie ist derjenige drauf, wie geht's ihm.
1: Man musste einfach, dann von den Augen das so ein bisschen ableiten.
2: Das ist natürlich, das fehlte den Kindern auch als Information, und das gerade auch in so einer sensiblen Phase. Also gerade zum Anfang des Sprechenlernens, also wenn die Kinder ganz, ganz klein sind, das ist eine hochsensible Phase, da passiert ganz viel, deshalb ist es auch mit dem Hören wieder so wichtig. Und wenn ich da nicht die nötigen Informationen bekomme, richtet das gerne dann auch eine Verzögerung an.
1: Und das merken Sie auch durchaus jetzt?
2: Also wir haben deutlich mehr als Anmeldungen in der Praxis als vor der Pandemie. Das ist sicherlich nicht nur darauf zurückzuführen, wir haben auch das Thema Tablet, wir haben das Thema Medienkonsum, all diese Dinge, das muss man einfach auch sagen, das ist eine Gemengelage und kann man nicht nur, würde ich jetzt aus meiner subjektiven Einschätzung, nicht nur auf dieses Maskentragen zurückführen, aber es ist sicherlich auch ein relevanter Punkt bei all diesen Geschichten.
1: Logopädin Esther Grote bei uns im Sonntagstalk heute beim Inselradio. Schon 20 Jahre mit eigener Praxis in Berlin, aber Sie betreuen ja auch weltweit.
2: Was mich eigentlich hierher geführt hat, ist ja mein Thema, dass ich praktisch in die große weite Welt gehe mit meinen Therapien über das Online-Format, über die Teletherapie. Und da sind wir ganz vielfältig unterwegs, und das macht uns auch letztendlich über die Jahre jetzt auch, hat uns zu Experten auch in der Mehrsprachigkeit gemacht, einfach weil wir kleine und große Patienten aus der ganzen Welt betreuen über verschiedene Telekommunikationswege, je nachdem, was so passt, und freuen uns sehr, dass wir so auf dem Weg überall auf der Welt Familien betreuen können, wo kein Zugang zu deutscher Logopädie ist. Und da mir so ein Spaß als Praxis mittlerweile, da in die Welt zu gehen. Und
1: 123 Logopädie heißt die Praxis von Esther Grote, finden Sie selbstverständlich auch online. Vielen Dank für Ihren Besuch heute bei uns.
2: Schön.
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1: Im Studio Uwe Schimonek. Die EU geht gegen sogenanntes Werbe-Greenwashing vor. Es gelten jetzt schärfere Regeln. Produkte dürfen nur noch als umweltfreundlich oder klimaneutral beworben werden, wenn die Hersteller das belegen können. Und es reicht nicht aus, wenn zum Ausgleich Bäume gepflanzt werden. Deutschland hat einen neuen Solarrekord geknackt. Seit Anfang des Jahres ist bereits mehr Solarstrom produziert worden als im gesamten vergangenen Jahr. Finn Riebesel-Freundlieb hat die Zahlen.
2: Rund 90,2 Terawattstunden sind seit Jahresbeginn in nicht mal 9 kompletten Monaten zusammengekommen. 2025 waren es insgesamt etwa 90. Verantwortlich dafür sind laut Bundesverband Solarwirtschaft ungewöhnlich viele Sonnenstunden in diesem Jahr und der stetige Ausbau von Solaranlagen. Verbandchef Carsten König spricht von einer Nachricht, auf die Deutschland stolz sein kann.
1: Berlin statt Düsseldorf, Kanzleramt statt Staatskanzlei? Nein, so lautet die Antwort von NRW-Ministerpräsident Wüst. Er hat keine Ambitionen für einen Wechsel in die Bundespolitik, sagte er dem Deutschlandfunk. Mehr von Daniel Bornberg.
3: Seit dem miesen Abschneiden der CDU bei den Wahlen in Sachsen-Anhalt, Mecklenburg-Vorpommern und Berlin ist der Druck auf Kanzler Merz noch einmal größer geworden. Immer wieder gab es zuletzt Debatten über seine Person. Ist er der richtige Mann? Kann er es überhaupt? Sollte nicht lieber Wüst übernehmen? Der spricht sich nun gegen einen solchen Schritt aus und sagt mit Blick auf die Landtagswahl in NRW im nächsten Jahr: Ich trete an für 5 Jahre. Ich habe keine anderen Pläne.
1: ChatGPT-Entwickler OpenAI reagiert auf einen neuen Alleingang von KI. Der Tech-Riese stoppt das Training seiner leistungsstärksten KI-Modelle. Ein KI-Modell hatte es in einem Test geschafft, Antworten von einem externen Chatbot zu bekommen, obwohl der Zugang zum Internet gesperrt war. Die deutsche Fußballnationalelf muss heute Abend wieder in der Nations League ran. In Augsburg spielt das DFB-Team mit dem neuen Bundestrainer Jürgen Klopp an der Seitenlinie gegen Griechenland. Klopp setzt dieses Mal auf Alexander Nübel statt Marc-André Ter Stegen im Tor.
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1: Im Studio Uwe Schimonek. Die EU geht gegen sogenanntes Werbe-Greenwashing vor. Jetzt gelten schärfere Regeln. Produkte dürfen nicht mehr ohne weiteres als umweltfreundlich oder klimaneutral beworben werden. Mehr von Tim Britztrup.
2: Die Hersteller dürfen solche Begriffe im Werbesprech nur noch verwenden, wenn sie dafür Belege haben. Und da reicht es nicht, wenn zum Ausgleich irgendwo Bäume gepflanzt werden. Außerdem dürfen sich beispielsweise Energiekonzerne nicht als nachhaltig bezeichnen, weil sie auch Windenergie im Angebot haben, ihr Hauptgeschäft aber mit Öl und Gas machen. Auch selbst erfundene Umweltsiegel sind jetzt verboten. Bei Verstößen drohen Geldstrafen.
1: Deutschland hat einen neuen Solarrekord geknackt. Seit Anfang des Jahres ist bereits mehr Solarstrom produziert worden als im gesamten vergangenen Jahr. Verantwortlich dafür sind laut Bundesverband Solarwirtschaft ungewöhnlich viele Sonnenstunden in diesem Jahr und der stetige Ausbau von Solaranlagen. Die Doppelspitze der Grünen will weitermachen. Franziska Brandner und Felix Banaschak streben eine zweite Amtszeit an. Sie wollen sich Anfang Dezember bei einem Parteitag erneut zur Wahl stellen. Brandner und Banaschak führen die Grünen seit knapp 2 Jahren. Etwa 3,8 Millionen Besucher sind bislang zum Münchner Oktoberfest gekommen. Das schätzt die Festleitung in einer Zwischenbilanz und das sind 300.000 Gäste mehr als im letzten Jahr zu dieser Zeit. Mehr von Daniel Bornberg.
3: Das Wetter passt, die Stimmung ist bestens, die Festleitung zeigt sich zur Wiesnhalbzeit rundum zufrieden und auch die Polizei zieht eine positive Zwischenbilanz, auch wenn die Zahl der Einsätze und Straftaten gestiegen ist. Ob der Durst nicht so groß oder die Maß mit bis zu knapp 16 Euro einfach zu teuer ist, das lässt sich nicht sagen. Fakt ist, der Bierabsatz auf dem Oktoberfest liegt leicht unter dem Vorjahresniveau.
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1: Im Studio Anna Löwer. Bundesgesundheitsminister Linnemann hat die geplante Pflegereform gegen Kritik der SPD verteidigt. Im Bericht aus Berlin sagte der CDU-Politiker, der von der SPD vorgeschlagene Pflegedeckel löse das Problem nicht. Die Gesamtkosten für einen Pflegeheimplatz liegen trotzdem bei mehr als 3.000 Euro. Linnemann will nun eine Kommission einsetzen, die die Pflegeversicherung zukunftsfest machen soll. Medienberichten zufolge gibt es deswegen ein Krisentreffen zwischen Union und SPD. Die EU geht gegen sogenanntes Werbe-Greenwashing vor. Es gelten jetzt schärfere Regeln. Produkte dürfen nicht mehr ohne weiteres als umweltfreundlich oder klimaneutral beworben werden. Mehr von Tim Britztrup.
2: Die Hersteller dürfen solche Begriffe im Werbesprech nur noch verwenden, wenn sie dafür Belege haben. Und da reicht es nicht, wenn zum Ausgleich irgendwo Bäume gepflanzt werden. Außerdem dürfen sich beispielsweise Energiekonzerne nicht als nachhaltig bezeichnen, weil sie auch Windenergie im Angebot haben, ihr Hauptgeschäft aber mit Öl und Gas machen. Auch selbst erfundene Umweltsiegel sind jetzt verboten. Bei Verstößen drohen Geldstrafen.
1: Die Schweiz bleibt genauso neutral wie bisher auch. Die Menschen im Land haben eine strengere Auslegung der politischen Neutralität abgelehnt. In einer Volksabstimmung machten rund 70% ihr Kreuz bei Nein. Damit kann die Schweiz auch weiter EU-Sanktionen gegen Russland übernehmen. NRW-Ministerpräsident Wüst zieht es nach eigener Aussage nicht nach Berlin. Mit Blick auf die Landtagswahl im nächsten Jahr sagte er dem Deutschlandfunk: Ich trete an für 5 Jahre, ich habe keine anderen Pläne. Wüst wird immer wieder als möglicher Nachfolger von Kanzler Merz gehandelt. Deutschland hat einen neuen Solarrekord geknackt. Seit Anfang des Jahres ist bereits mehr Solarstrom produziert worden als im gesamten vergangenen Jahr. Verantwortlich dafür sind laut Bundesverband Solarwirtschaft ungewöhnlich viele Sonnenstunden in diesem Jahr und der stetige Ausbau von Solaranlagen.
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1: Im Studio Anna Löwer. In der EU gelten jetzt schärfere Regeln für sogenanntes Greenwashing bei Werbung mit Klimaslogans. Begriffe wie umweltfreundlich oder klimaneutral dürfen nur noch auf Produkte gedruckt werden, wenn die Hersteller das auch belegen können. Dafür reicht es nicht aus, wenn irgendwo zum Ausgleich Bäume gepflanzt werden. Verbraucher sollen so vor falschen Versprechungen geschützt werden. Bei Verstößen drohen Geldstrafen. Bundesgesundheitsminister Linnemann hat die geplante Pflegereform gegen Kritik der SPD verteidigt. Der von den Sozialdemokraten vorgeschlagene Pflegedeckel löse das Problem nicht, sagte der CDU-Politiker im Bericht aus Berlin. Die Gesamtkosten für einen Pflegeheimplatz würden trotzdem bei mehr als 3.000 Euro liegen. Berlin statt Düsseldorf, Kanzleramt statt Staatskanzlei? Nein, so lautet die Antwort von NRW-Ministerpräsident Wüst. Er hat keine Ambitionen für einen Wechsel in die Bundespolitik, sagte er dem Deutschlandfunk. Mehr von Daniel Bornberg.
2: Seit dem miesen Abschneiden der CDU bei den Wahlen in Sachsen-Anhalt, Mecklenburg-Vorpommern und Berlin ist der Druck auf Kanzler Merz noch einmal größer geworden. Immer wieder gab es zuletzt Debatten über seine Person. Ist er der richtige Mann? Kann er es überhaupt? Sollte nicht lieber Wüst übernehmen? Der spricht sich nun gegen einen solchen Schritt aus und sagt mit Blick auf die Landtagswahl in NRW im nächsten Jahr: Ich trete an für 5 Jahre. Ich habe keine anderen Pläne.
1: Die Doppelspitze der Grünen will weitermachen. Franziska Brandner und Felix Banaschak streben eine zweite Amtszeit an. Sie wollen sich Anfang Dezember bei einem Parteitag erneut zur Wahl stellen. Brandner und Banaschak führen die Grünen seit knapp 2 Jahren. Die deutsche Fußballnationalmannschaft hat in der Nations League eine Niederlage eingefahren. Das Team um den neuen Bundestrainer Jürgen Klopp unterlag Griechenland mit 0:1. Zum ersten Mal überhaupt in der Länderspielgeschichte.
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1: Im Studio Anna Löwer. Bundesgesundheitsminister Linnemann hat die geplante Pflegereform gegen Kritik der SPD verteidigt. Im Bericht aus Berlin sagte der CDU-Politiker, der von der SPD vorgeschlagene Pflegedeckel löse das Problem nicht. Die Gesamtkosten für einen Pflegeheimplatz liegen trotzdem bei mehr als 3.000 Euro. Linnemann will nun eine Kommission einsetzen, die die Pflegeversicherung zukunftsfest machen soll. Medienberichten zufolge gibt es deswegen ein Krisentreffen zwischen Union und SPD. Die EU geht gegen sogenanntes Werbe-Greenwashing vor. Es gelten jetzt schärfere Regeln. Produkte dürfen nicht mehr ohne weiteres als umweltfreundlich oder klimaneutral beworben werden. Mehr von Tim Britztrup.
2: Die Hersteller dürfen solche Begriffe im Werbesprech nur noch verwenden, wenn sie dafür Belege haben. Und da reicht es nicht, wenn zum Ausgleich irgendwo Bäume gepflanzt werden. Außerdem dürfen sich beispielsweise Energiekonzerne nicht als nachhaltig bezeichnen, weil sie auch Windenergie im Angebot haben, ihr Hauptgeschäft aber mit Öl und Gas machen. Auch selbst erfundene Umweltsiegel sind jetzt verboten. Bei Verstößen drohen Geldstrafen.
1: Die Schweiz bleibt genauso neutral wie bisher auch. Die Menschen im Land haben eine strengere Auslegung der politischen Neutralität abgelehnt. In einer Volksabstimmung machten rund 70% ihr Kreuz bei Nein. Damit kann die Schweiz auch weiter EU-Sanktionen gegen Russland übernehmen. Deutschland hat einen neuen Solarrekord geknackt. Seit Anfang des Jahres ist bereits mehr Solarstrom produziert worden als im gesamten vergangenen Jahr. Verantwortlich dafür sind laut Bundesverband Solarwirtschaft ungewöhnlich viele Sonnenstunden in diesem Jahr und der stetige Ausbau von Solaranlagen. Die deutsche Fußballnationalmannschaft hat in der Nations League eine Niederlage eingefahren. Das Team um den neuen Bundestrainer Jürgen Klopp unterlag Griechenland mit 0:1. Zum ersten Mal überhaupt in der Länderspielgeschichte.
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1: Im Studio Anna Löwer. Die geplante Pflegereform steht weiter heftig auf der Kippe. Medienberichten zufolge gibt's deswegen heute ein Krisentreffen zwischen Union und SPD. Die Sozialdemokraten fordern angesichts geplanter Kürzungen unter anderem einen Pflegedeckel, eine Begrenzung des Eigenanteils an den Pflegekosten. Den lehnt Gesundheitsminister Linnemann ab. Er sagt im ersten Aber:
2: Wenn es um die pflegenden Angehörigen geht, mache ich keine Abstriche. Das sind rund 4 Millionen Menschen in Deutschland, die zu Hause pflegen. Und die stützen das komplette System. Übrigens tragen die auch dazu bei, dass die Gesellschaft zusammenhält.
1: Eigentlich soll die Reform übermorgen im Bundeskabinett beschlossen werden. Die EU geht gegen sogenanntes Werbe-Greenwashing vor. Es gelten jetzt strengere Regeln. Produkte dürfen nur noch als umweltfreundlich oder klimaneutral beworben werden, wenn die Hersteller das belegen können. Und es reicht nicht aus, wenn zum Ausgleich Bäume gepflanzt werden. Die Doppelspitze der Grünen will weitermachen. Franziska Brandner und Felix Banaschak streben eine zweite Amtszeit an. Sie wollen sich Anfang Dezember bei einem Parteitag erneut zur Wahl stellen. Brandner und Banaschak führen die Grünen seit knapp 2 Jahren. Etwa 3,8 Millionen Besucher sind bislang zum Münchner Oktoberfest gekommen. Das schätzt die Festleitung in einer Zwischenbilanz. Das sind 300.000 Gäste mehr als im letzten Jahr zu dieser Zeit. Der Bierabsatz liegt aber leicht unter dem Vorjahresniveau. In der Nations League hat die DFB-Elf überraschend gegen Griechenland verloren. Nur 3 Tage nach dem Unentschieden gegen die Niederlande, also wieder kein Sieg für den neuen Bundestrainer Jürgen Klopp. Der zeigte sich in der ARD nach dem Spiel aber unverdrossen.
3: Jede Erklärung, da gibt es einige, klingt wie eine Ausrede. Die will ich gar nicht nutzen. Mit dem Ergebnis ist nicht cool. Wenn wir jetzt hier 0-0 gespielt hätten, würde man es nicht viel besser fühlen. Aber das Gegenteil habe ich schon sehr ungern bekommen. Aber der Rest ist so, dass man sagen muss, ja, damit, das wollte man nicht wissen. Jetzt wissen wir es, weiter geht's.
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1: Im Studio Anna Löwer. Bundesgesundheitsminister Linnemann hat die geplante Pflegereform gegen Kritik der SPD verteidigt. Im Bericht aus Berlin sagte der CDU-Politiker, der von der SPD vorgeschlagene Pflegedeckel löse das Problem nicht. Die Gesamtkosten für einen Pflegeheimplatz liegen trotzdem bei mehr als 3.000 Euro. Linnemann will nun eine Kommission einsetzen, die die Pflegeversicherung zukunftsfest machen soll. Medienberichten zufolge gibt es deswegen ein Krisentreffen zwischen Union und SPD. Die EU geht gegen sogenanntes Werbe-Greenwashing vor. Es gelten jetzt schärfere Regeln. Produkte dürfen nicht mehr ohne weiteres als umweltfreundlich oder klimaneutral beworben werden. Mehr von Tim Britztrup.
2: Die Hersteller dürfen solche Begriffe im Werbesprech nur noch verwenden, wenn sie dafür Belege haben. Und da reicht es nicht, wenn zum Ausgleich irgendwo